0: prüft gerade, ob sich die Standorte in Aschaffenburg, Bayreuth, München-Rotkreuzplatz, Würzburg und auch in Memmingen noch lohnen. Für die Mitarbeiter eine belastende Situation. Der Handelsverband Bayern warnt auch, die Kaufhäuser sind überhaupt wichtige Frequenzbringer, also Besuchermagnete für die kompletten Innenstädte. Die USA haben wieder militärische Ziele im Iran angegriffen und das schon die 12. Nacht in Folge. Wie es vom US-Kommando heißt, geht es darum, die Fähigkeiten des Irans zu schwächen, Handelsschiffe und zivile Seeleute zu bedrohen. US-Präsident Trump verschärft gleichzeitig auch den Druck. Er sagt, der Iran wäre immer noch nicht für einen Deal bereit und droht in Zukunft bei Angriffen auf Schiffe in der Straße von Hormuzbrücken oder auch Kraftwerke im Iran zu zerstören. In Neustadt an der Weinstraße hat ein Autofahrer versucht, bei einer Polizeikontrolle seinen Drogenkonsum zu vertuschen. Statt Urin hat er einfach zweimal kaltes Toilettenwasser in den Becher gefüllt. Die Beamten haben diesen Trick allerdings sehr schnell bemerkt und beim dritten Versuch musste der 37-Jährige dann wohl oder übel eine echte Probe abgeben. Der Test hat den Kokain- und Cannabiskonsum auffliegen lassen. Außerdem hatte er 0,81 Promille intus. Der Lappen war dann natürlich weg.
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2: Mit Yves Simon. Vor 10 Jahren hat ein 18-Jähriger am Olympia-Einkaufszentrum in München 8 Jugendliche und eine Frau erschossen. Menschen, die seinem rassistischen Feindbild entsprochen haben. Weitere wurden noch verletzt. Bei der Gedenkfeier sind vor allem die Angehörigen zu Wort gekommen. Sie haben schwere Vorwürfe gegen die Politik erhoben. Für uns berichtet Pia Wegner vom Olympia-Einkaufszentrum in München.
3: Wir wurden alleine gelassen. Wir haben seit 10 Jahren dieselben Fragen und bekommen sie seit 10 Jahren nicht beantwortet. Mit Sätzen wie diesen haben die Angehörigen vor allem eins klargemacht: ihre Wut. Bei der Trauerfeier ging es ihnen nicht nur ums Erinnern. Es ging ihnen vor allem darum zu verdeutlichen, dass es viel zu lange gedauert hat, bis von der Politik anerkannt wurde, dass das, was hier vor 10 Jahren passiert ist, ein rassistischer Anschlag war.
2: Das US-Repräsentantenhaus hat einen Rahmen für deutlich höhere Militärausgaben im nächsten Jahr beschlossen. Das Pentagon-Budget soll um etwa 30% raufgehen auf etwa 1,15 Billionen Dollar. Der Entwurf ist nur ein erster Schritt. Der Senat muss dem Ganzen jetzt auch noch zustimmen. Momentan ist vor allem der Iran-Krieg der Treiber für die hohen Militärausgaben. An der französischen Atlantikküste bei Bordeaux mussten Campingplätze wegen eines Waldbrandes vorsorglich evakuiert werden. Das Feuer hat um die 800 Hektar schon erfasst. Etwa 500 Feuerwehrleute und mehrere Löschflugzeuge sind auch jetzt in der Nacht noch im Einsatz. Campingplätze und Strandbereiche wurden geräumt, verletzt wurde aber bisher zum Glück niemand. Die EU-Kommission hat jetzt die Übernahme von Warner Brothers durch Paramount unter

0: Auflagen genehmigt. Mit diesen Auflagen soll verhindert werden, dass der gemeinsame Filmvertrieb in Europa Kinos und Verbraucher benachteiligt. In den USA ist der Milliardendeal nach einer Klage mehrerer Bundesstaaten erstmal noch gerichtlich gestoppt. Der Nürnberger Stadtrat hat den Umbau des Max-Morlock-Stadions beschlossen. Die Arena wird in Zukunft ein reines Fußballstadion sein. Die Laufbahn verschwindet, die Tribünen rücken näher ran ans Spielfeld. Etwa 50.000 Plätze sind geplant und die typische achteckige Form und die denkmalgeschützten Teile der Haupttribüne, die werden da integriert werden, heißt es. Die Kosten werden geschätzt auf 260 bis 280 Millionen Euro.
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5: Mit Yves Simon. Der Bayerische Landtag hat das neue Kita-Gesetz beschlossen. Der bisherige Zuschuss von 100 Euro pro Monat für Familien fällt weg. Das Geld fließt in Zukunft direkt in die Einrichtungen. Laut Sozialministerin Scharf bleibt das Geld damit im System und kommt den Kitas ganz direkt zugute. Die Opposition allerdings warnt dagegen, dass Kitas für Familien rund 100 Euro in Zukunft im Monat teurer werden könnten. Jetzt ist die Einigung da. Nach dem Rückzug von Jens Spahn, nach dem Leihmutterskandal, soll Kanzleramtsminister Frei neuer Vorsitzender der Unionsfraktion werden. CSU-Chef Söder hält Frei für eine gute Wahl. Spannend ist aber, dass Söder ausdrücklich in jedem Interview betont, dass er den Vorschlag von CDU-Chef Merz unterstützt. Das klingt nach Distanz und das nährt auch Spekulationen über einen möglichen Deal für die nächste Bundespräsidentenwahl schon mal. Denn da ist ja unter anderem Ilse Aigner im Gespräch. Momentan ist sie bayerische Landtagspräsidentin. Im Roten Meer ist ein Tanker beschossen worden und laut der britischen Sicherheitsbehörde ist das Schiff von einem unbekannten Geschoss getroffen worden. An Bord ist dann Feuer ausgebrochen, es wurde aber niemand verletzt. Zur gleichen Zeit hat die vom Iran unterstützte Houthi-Miliz Angriffe auf zwei saudi-arabische Öltanker im Rahmen einer von ihr ausgerufenen Blockade für saudische Schiffe im Roten Meer ausgerufen. Ob es sich um denselben Vorfall handelt, das ist noch unklar. In Rheinland-Pfalz hat ein Autofahrer versucht, seinen Drogenkonsum bei einer Polizeikontrolle zu vertuschen. Für den Drogentest hat er zweimal kaltes Toilettenwasser statt Urin in den Becher gekippt. Die Beamten sind ihm allerdings direkt auf die Schliche gekommen. Der richtige Test, der hat an glasklar ergeben, über 0,8 Promille sind's und Kokain und Cannabis wurden auch noch nachgewiesen. Da war der Lappen dann natürlich weg und jetzt gibt's einige Anzeigen noch obendrauf. Der FC Bayern und der VfB Stuttgart müssen für das DFB-Pokalfinale teuer bezahlen. Beide Clubs sollen jeweils 260.000 Euro Strafe zahlen. Das DFB-Sportgericht ahndet damit das unsportliche Verhalten der Fans, die beim Endspiel in Berlin rund 300 pyrotechnische Gegenstände gezündet hatten. Das Spiel musste wegen der starken Rauchentwicklung unterbrochen werden. Einen Teil der Strafe dürfen die Vereine aber auch in eigene Sicherheits- und Gewaltpräventionsmaßnahmen investieren.
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0: Und jetzt ganz frisch die aktuelle von Taylor Swift. I knew it, I knew you. 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
1: Und jetzt ganz frisch die aktuelle von Olivia Rodrigo, Drop Dead.
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0: Und jetzt die aktuelle von Temper City. Self-Aware.

0: Und jetzt ganz frisch die aktuelle von Christo Sarandi. Good Old Days.
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0: Die 13 bei euch in Eching im Landkreis Freising. Heute viel Sonne, harmlose Wolken, windig allerdings, bis zu 23 Grad an der Spitze. Morgen und übermorgen dann viel Sonne, am Samstag heiß mit hochsommerlichen über 30 Grad. Sonntag Gewitter und Schauer möglich.
1: Hier sind sie, die ersten News des neuen Tages.
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3: Mit Yves Simon. Guten Morgen. So wie es aussieht, sollen Abschiebungen nach Afghanistan deutlich ausgeweitet werden. Laut hessischem Innenministerium hat jetzt die Bundespolizei ihre bisherigen Einschränkungen auf Straftäter und Gefährder aufgehoben. Für uns berichtet Thomas Bremser.
4: Bundesinnenminister Dobrindt hat erst Anfang der Woche bekräftigt, Abschiebungen in Länder wie Afghanistan zu forcieren. Ihm ging es vor allem um Straftäter nach einem tödlichen Angriff auf einen Studenten in Trier. Künftig soll aber jeder Afghane, der ausreisepflichtig ist, abgeschoben werden können, sagt die hessische Landesregierung. Grundlage dafür ist die Zusammenarbeit mit der Taliban-Regierung.
3: Die Bundesregierung spricht nach einem eigenständigen KI-Cyberangriff von einem Paradigmenwechsel, also einer völlig neuen Lage. Das Digitalministerium sagt, manche KI-Modelle werden in kurzer Zeit viel stärker und damit auch die Gefahr durch Cyberangriffe immer größer. Vorher hatte ein KI-System von ChatGPT-Erfinder OpenAI aus eigener Initiative einen Cyberangriff auf ein Start-up-Unternehmen gestartet. Laut einer neuen Studie verschärft der Klimawandel die Dürre in Europa deutlich. Nicht nur fehlender Regen, sondern vor allem auch die extreme Hitze lässt Wasser viel schneller verdunsten und trocknet Böden und Gewässer aus. Landwirtschaftliche Bodendürren sind in Westeuropa etwa 5-mal, in Osteuropa sogar 11-mal wahrscheinlicher geworden als vor der Industrialisierung. Mehr als 3 Jahre lang ist es gut gegangen, aber dann ist die Masche doch aufgeflogen. Ein Mann hat einen Pool aus 30 bis 40 Doubles gepflegt, die für andere einfach die Theorieprüfung beim Führerschein machen sollen. Jetzt ist der Mann vom Landgericht Bielefeld zu 6 Jahren und 5 Monate Gefängnis verurteilt worden. Vor allem ging es da um kurdischsprachige Prüflinge. Die Fahrschüler haben dem Hauptangeklagten ihre Ausweispapiere vorgelegt. Der hat dann aus seinem Pool eine Person rausgesucht, die dem Prüfling möglichst ähnlich sieht. Sensationsfund vor der Küste von Puerto Rico. Da ist jetzt das Wrack eines lange verschollen geglaubten Pan Am-Flugzeugs aus dem Jahr 1952 gefunden worden. Forschende der Air Sea Heritage Foundation haben die Maschine Clipper Endeavour vom Typ Douglas DC-4 mit hochauflösendem Sonar geortet. Die Passagiermaschine musste damals kurz nach dem Start wegen Triebwerksausfällen notwassern. 52 Menschen sind gestorben, 17 haben aber auch überlebt.
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1: Besser ankommen mit dem besten Stau- und Blitzer-Service für München. Aktuell habt ihr freie Fahrt.
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1: Für den allerersten Blitzer an diesem heutigen Donnerstag ruft durch 089 4x die 38. Danke und gute Fahrt.
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1: Guten Morgen.
0: Guten Morgen.
1: Ab morgen wieder Badewetter hier in München. Und weil es ja schon eine Menge Badeunfälle an unseren Seen gab, stellen wir euch heute coole Gimmicks vor, die im Notfall helfen.
0: Mhm, gleich geht es um eins, das man immer öfter sieht. Mike nutzt es auch beim Schwimmen im Ammersee.
1: Ja, kann ich nur empfehlen. Worum es genau geht, um 16:45.

0: Ein Spritpreisdeckel für Deutschland. Den fordert jetzt die SPD.
1: Ja, ich glaube, das würden viele feiern. Ich meine, es ist leider gerade echt nicht leicht. Ganz schön heftig an den Tankstellen, ne?
0: Absolut. Guten Morgen.
1: Guten Morgen, hi.
0: 10:05 wird es, die Mark-Tiel-Show hier auf Kong 96.3 am frühen Donnerstag. Ja, ob so ein Spritpreisdeckel wirklich kommt, steht noch in den Sternen. Aber wir haben jetzt schon eine Entlastung für alle, die aufs Auto auch mal verzichten können.
1: Ja, und eine ziemlich coole sogar. 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
0: Ja, wollt ihr eins? Dann ab in unsere GOM 96.3 App. Später um 7:15 geht dann das nächste hier in der Show an euch raus.

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0: Und jetzt die aktuelle von Tame Impala, Dracula. So run from the sunlight, Dracula. So run from the sunlight, Dracula. 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

0: mega Sommerhit-Vibes von Tame Impala, Dracula, das Beste von heute im Gong 96.3 Hitsommer. Und damit guten Morgen.
1: Guten Morgen.
0: 16 nach 5 haben wir's. Mit diesem Gimmick fühlt ihr euch im Wasser deutlich sicherer. Am Wochenende bekommen wir hier in München und der Region ja wieder Badewetter. Nathalie hat es gesagt, mit bis zu 30 Grad. Wir haben es euch erzählt, noch nie gab es so viele Rettungseinsätze an unseren Seen und Flüssen wie dieses Jahr.
1: Ja, und deshalb gibt es heute bei uns Schwimmgimmicks, die euch im Notfall helfen können. Mike, du hast dir so eine Boje geholt fürs Schwimmen im Ammersee.
0: Ja, die bläst man auf, schnallt sich die um die Hüfte und dann schwimmt die einem hinterher. Ist knallorange. Heißt, man wird dadurch natürlich viel besser gesehen von den anderen Booten, Seglern, von den Zappern, gerade auch bei Wellengang. Und ja, die Boje hat noch so ein wasserdichtes Fach. Da packe ich dann zum Beispiel Klamotten rein, Schuhe, mein Handy. Super praktisch.
1: Und wenn du merkst, oh, langsam geht mir die Kraft aus, dann kannst du dich kurz an der Boje festhalten.
0: Ja, kannst du machen. Ab und zu, ja. Wenn ich den See durchquere oder so, mal ein kurzes Päuschen. Gut, ersetzt natürlich keine Rettungsweste, aber gerade wenn man so ganz alleine mitten im See ist, dann gibt es einem schon ein besseres Gefühl.
1: Mhm.
0: Oder man kann auch jederzeit mal einen Krampf kriegen. Da bist du dann auch froh, wenn du so eine Boje hast, kannst dich festhalten. Gibt es übrigens schon für knapp 30 Euro. Gut investiertes Geld.
1: Absolut. Sehe ich auch öfter beim Schwimmen. Und in einer Stunde hört ihr dann, warum die Badesicherheit auch von unseren Bikinis und Badehosen abhängt. Ihr hört's um 17:45.
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0: Um 17:30 sind einige von euch vermutlich noch etwas müde und die Motivation und Lust auf den Tag lässt vielleicht noch zu wünschen übrig. Dann übernehmen wir mal und schmeißen euch jetzt aus dem Bett.
1: Ja, versprochen. Damit geht das Fertigmachen im Bad gleich viel besser und der erste Kaffee schmeckt noch mal so gut.
0: Ja, gute Laune, Power Sound jetzt von Loy, Red Eyes. Das Beste von heute im Gong 96.3 Hitsommer.

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16: Wir messen aktuell 15 Grad in Thalkirchen, 13 bei euch in Karlsfeld im Landkreis Dachau. Heute viel Sonne, harmlose Wolken, windig bis zu 23 Grad. Morgen und übermorgen sonnig und am Samstag heiß mit über 30 Grad. Am Sonntag dann Gewitter und Schauer möglich.
15: Wichtig für alle Eltern mit Kids, der Bayerische Landtag hat ein neues Kita-Gesetz beschlossen. Alle Details dazu jetzt.
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18: Mit Yves Simon. Der Bayerische Landtag hat das neue Kita-Gesetz beschlossen. Der bisherige Zuschuss von 100 Euro pro Monat für Familien fällt weg. Das Geld fließt in Zukunft direkt in die Einrichtungen. Laut Sozialministerin Scharf bleibt das Geld damit im System und kommt den Kitas ganz direkt zugute. Die Opposition allerdings warnt dagegen, dass Kitas für Familien rund 100 Euro in Zukunft im Monat teurer werden könnten. Jetzt ist die Einigung da. Nach dem Rückzug von Jens Spahn nach dem Leihmutter-Skandal soll Kanzleramtsminister Frei neuer Vorsitzender der Unionsfraktion werden. CSU-Chef Söder hält Frei für eine gute Wahl. Spannend ist aber, dass Söder ausdrücklich in jedem Interview betont, dass er den Vorschlag von CDU-Chef Merz unterstützt. Das klingt nach Distanz und das nährt auch Spekulationen über einen möglichen Deal für die nächste Bundespräsidentenwahl schon mal. Denn da ist ja unter anderem Ilse Aigner im Gespräch. Momentan ist sie bayerische Landtagspräsidentin. Im Roten Meer ist ein Tanker beschossen worden und laut der britischen Sicherheitsbehörde ist das Schiff von einem unbekannten Geschoss getroffen worden. An Bord ist dann Feuer ausgebrochen, es wurde aber niemand verletzt. Zur gleichen Zeit hat die vom Iran unterstützte Houthi-Miliz Angriffe auf zwei saudi-arabische Öltanker im Rahmen einer von ihr ausgerufenen Blockade für saudische Schiffe im Roten Meer ausgerufen. Ob es sich um denselben Vorfall handelt, das ist noch unklar.
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15: Besser ankommen mit dem besten Stau- und Blitzer-Service hier auf GONG 96.3. Aktuell habt ihr freie Fahrt.
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15: Unter anderem in Leim die Landsberger Straße einwärts. Für mehr Blitzer 089 4x38 geht auch per WhatsApp.
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15: Guten Morgen.
16: Morgen.
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0: Schönen guten Morgen.
1: Guten Morgen.
0: 5:38 an diesem frühen Donnerstag. Und Leute, das wird teuer.
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0: Ja, der FC Bayern, gerade wieder am Trainieren, hat jetzt eine fette Strafe vom DFB auferlegt bekommen.
1: 260.000 Euro, weil im Mai einige Fans beim Pokalfinale in Berlin Pyrotechnik im Stadion gezündet haben. Die gleiche Strafe gibt es übrigens auch für den VfB Stuttgart.
0: 260.000 Euro, Wahnsinn. Das sind 0,2% der Ablösesumme von Harry Kane. Dann gute Nachrichten für alle Fans. Heute startet die dritte Staffel von Kaulitz und Kaulitz auf Netflix.
1: Ja, die ersten beiden Staffeln über das Privat- und Arbeitsleben der Kaulitz-Zwillinge waren ja schon ein Riesenerfolg. Und auch diesmal geht es wieder um Party und Hollywood. Und die Jungs kehren auch kurz in ihre Heimat in Deutschland zurück.
0: Ja, also quasi 8 Folgen Familientherapie, nur mit Millionen Zuschauern.
1: Ja.
0: Und zum Schluss noch eine Betrugsmasche, die ist so dreist, echt kaum zu glauben.
1: Ja, ein Mann in NRW wurde jetzt von einem Gericht zu 6 Jahren Gefängnis verurteilt, weil er, Achtung, 40 Doubles engagiert hat, die für andere Leute die Theorieprüfung beim Führerschein gemacht haben. Das ist kein Witz, die Fahrschüler haben dem Mann ihren Ausweis gezeigt und er hat dann Doppelgänger gesucht.
0: Ja gut, ich meine, bei den Preisen, die man aktuell für einen Führerschein zahlt, da muss man eben kreativ werden.

0: 9 Monate lang hat sie nicht gemerkt, dass sie schwanger ist. Die Story von Michaela aus dem Landkreis Garmisch hat für viele Reaktionen gesorgt. Aber erstmal guten Morgen.
1: Guten Morgen.
0: 5.47 Uhr, die Mike-Kiel-Show hier auf Kong 96.3, der frühe Donnerstag. Ja, viele haben uns geschrieben, wie krass, dass man das einfach nicht merkt. Mhm. Bei Michaela war es ja erst so weit, als die Kleine mitten auf dem Supermarktplatz dann auf die Welt kam.
1: Ja, und immer mehr melden sich, denen es ähnlich ging. So wie Victoria aus Riem. Du hast es zwar ein bisschen früher erfahren als Michaela, aber auch erst im 7. Monat und hast vorher auch nichts bemerkt.
2: Nee, tatsächlich nicht. Also irgendwann kam mir so, ich habe ein bisschen mehr Hunger. Und irgendwann, das war dann das Spannendste, dachte ich mir, wann war das letzte Mal meine Periode? Und dann habe ich einfach gesagt, ich mache Just for Fun. Damals mit meinem Freund, machen wir mal einen Test. Und dann habe ich einen Test gemacht und dann habe ich dort 2 Striche gesehen und dann ist erstmal mein Herz stehen geblieben. Und ja, heute ist er wird am Sonntag 10 Jahre alt.
0: Wie schön. Du warst damals erst 22. Hast in der Gastro gearbeitet, da trinkt man ja auch mal was, weil du ja auch nicht wusstest, dass du schwanger bist, gell?
2: Ja, tatsächlich. Ich habe eben immer wieder was getrunken und ich rauche und das war schon auch mit Angst behaftet, das Ganze. Und dann war ich natürlich umso erleichtert da, als ich wusste, es ist alles in Ordnung mit dem Baby.
1: Na klar, aber krass. Es kommt doch öfter vor, als man denkt, ne? Dass Frauen ihre Schwangerschaft einfach nicht oder erst sehr spät merken.
0: Ja, wenn es euch auch so ging oder ihr jemanden kennt, meldet euch gerne auch bei uns.
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0: 7 vor 6 auf Gong 96.3. Hat gerade mal 3 Minuten gedauert, dann war alles weg.
1: Geht dieses Mal aber nicht um Tickets für ein Taylor Swift-Konzert oder irgendwelche Paulaner-Trikots, sondern um das München-Kontingent für die Ochsenbraterei auf der Wiesn. Gestern gab es einen riesen Ansturm auf der Website für die Tische fürs allererste Wiesnwochenende.
0: Ja, falls ihr leer ausgegangen seid. Nächste Woche Mittwoch gibt's die nächste Chance, dann für die Tische am zweiten Wiesnwochenende.

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1: Radlfahren bei uns hier in München wird noch sicherer. Wo in der Stadt jetzt ein Radweg ausgebaut wird, hört ihr gleich von den München-Reportern.
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3: Um 6 Uhr mit Lennart Werner. Guten Morgen. Erst im April hatte der Münchner Flughafen das Terminal 1 mit einem Pier erweitert. Jetzt soll das Terminal 2 folgen. Der Airport und die Lufthansa wollen für einen neuen T-Stil 2 Milliarden Euro investieren, sagt Flughafenchef Lammers im Gong 96.3 Interview.
4: Unser Ziel ist es, vor dem Sommerflugplan 2035 in Betrieb zu gehen. Es wird die Heimat und die Möglichkeit dann sein für 10 Millionen bis zu 10 Millionen weitere Passagiere hier gemeinsam mit der Lufthansa.
3: Eine viel diskutierte dritte Startbahn brauche es für die Fluggäste nicht, so Lammers, das gehe auch so. Diese rassistische Tat geht alle im Land etwas an. Das hat Bundespräsident Steinmeier zum 10. Jahrestag des OEZ-Attentats gesagt. Mehrere hundert Münchner versammelten sich am Nachmittag für eine Gedenkfeier, auch Angehörige der Opfer. Sie fordern weiter einen Untersuchungsausschuss im Landtag. Der soll klären, warum die Tat jahrelang nur als Amoklauf und nicht als rechtsextrem galt. Trotz viel Kritik haben CSU und Freie Wähler das neue Kita-Gesetz in Bayern beschlossen. Für Familien fällt damit der monatliche Zuschuss von 100 Euro weg. Das Geld fließt stattdessen direkt in die Kitas.
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5: Hier vom Maria-Hilf-Platz der Auerduld geht es auf den Gebsattelberg. Für Radfahrer wird es sicherer, sie bekommen einen neuen, breiteren Radweg. Geparkte Autos werden durch einen 80 cm breiten Sicherheitsstreifen vom Radweg getrennt. So sollen Unfälle durch plötzlich geöffnete Autotüren verhindert werden. Aus der Au, Max Eckhardt, Gong 96.3.
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1: Besser ankommen mit dem besten Stau- und Blitzerservice für München. Aktuell kommt ihr überall gut durch.
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1: Mit dabei unter Menzing die Manzowstraße beidseitig und im Landkreis Dachau in Karlsfeld die Münchner Straße. Danke und gute Fahrt.
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1: Guten Morgen.
7: Hallo, guten Morgen.
1: Eure Badehose oder euer Bikini kann euch im Notfall das Leben retten, wenn ihr den richtigen anhabt.
7: Ja, ab morgen ist ja wieder Badewetter in München und der Region und es gab dieses Jahr schon so viele Rettungseinsätze wie noch nie an unseren Seen.
1: Ja, wie die richtige Badekleidung im Ernsttal helfen kann, hört ihr 17:45.

0: Viele hoffen gerade auf günstigere Spritpreise, aber Wirtschaftsministerin Katharina Reiche macht da gerade wenig Hoffnung.
1: Weitere Maßnahmen liegen momentan nicht vor und sind auch tatsächlich nicht in der Planung. Sollten die Preise deutlich weiter ansteigen, kann man über Maßnahmen sprechen, aber sie sind jetzt nicht geplant.
2: Na toll. wann soll man die auch planen?
0: Ja, ist ja irgendwie auch Sommerpause. Guten Morgen.
2: Guten Morgen, hi.
0: 17:50 haben wir das D-Max-Kiel-Show hier auf Kong 96.3. 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
0: Ja, mega. Wollt ihr eins? Dann ab in unsere kostenlose Gong 96.3 App. Später, kurz nach 7, geht das nächste an euch raus.

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0: Und jetzt die aktuelle von Teddy Swims, Mr. Know-It-All.
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0: cooler, gute Laune Sound von Teddy Swims, Mr. Know It All, das Beste von heute im Gong 96.3 Hitsommer und damit guten Morgen.
1: Guten Morgen.
0: 17 nach 6 haben wir es. Ja, im Ernstfall kann die Farbe entscheiden, ob man rechtzeitig gerettet wird oder nicht. Am Wochenende bekommen wir hier in München und der Region wieder Badewetter mit bis zu 30 Grad und wir haben es euch erzählt, noch nie gab so viele Rettungseinsätze an unseren Seen und Flüssen wie dieses Jahr.
1: Daniel von der DLRG hat uns erzählt, dass es oft junge Männer sind, die sich überschätzen, aufgeheizt ins Wasser springen, teilweise auch Kopf voraus, ohne zu wissen, was unterm Wasser ist. Aber auch Kinder sind immer öfter betroffen, weil sie nicht oder nicht gut genug schwimmen können, weil es einfach viel zu selten üben, sagt Rettungsschwimmer Daniel.
2: Reicht nicht, wenn man das einmal im Monat macht. Im besten Fall schafft man das einmal die Woche, mindestens aber alle zwei Wochen. Das gehört genauso wie Fahrradfahren zu einer Grundeigenschaft, die jeder im Leben können muss. Und dieses Können, das hat beim Fahrradfahren auch nicht beim ersten Mal geklappt. Das braucht eine Wiederholung. Und dieses Wiederholen ist wichtig und dann fühlen sich die Kinder auch sicher im Wasser.
0: Ja, immer wieder ran. Und was auch wichtig ist, die richtige Farbe der Badekleidung. Experten empfehlen Gelb, Orange, Pink oder Rot. Die sieht man im Wasser deutlich besser und im Notfall zählt ja jede Sekunde.
1: Ja, blaue, grüne oder schwarze Badehosen oder Bikinis dagegen besser vermeiden. Die sieht man im See einfach so gut wie gar nicht.
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0: Sechs vor halb sieben. Ja, spätestens seit dem Fußball-WM-Finale ist dieser Hit aus keiner Sommer-Playlist mehr wegzudenken.
1: Ja, allein bei YouTube ist die Nummer aktuell das weltweit meistgestreamte Musikvideo. Und auch bei uns in Deutschland ist sie aktuell auf Platz 1 der Singlecharts.
0: Ja, Shakira, Die Die, das Beste von heute im Gong 96.3 Hitsommer.

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10: Aktuell 15 Grad am Gärtnerplatz, 13 Grad bei euch in Pohlen im Landkreis Ebersberg. Heute viel Sonne, harmlose Wolken, windig bis zu 23 Grad. Morgen und übermorgen viel Sonne, am Samstag heiß, über 30 Grad. Sonntag Gewitter und Schauer.
9: Der Bayerische Landtag hat ein neues Gesetz beschlossen, das viele Familien betrifft. Worum es genau geht, hört ihr gleich.
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12: Um 6:30 mit Lennart Benner. Guten Morgen. Der Münchner Flughafen soll den nächsten Neubau bekommen. Airport und Lufthansa wollen 2 Milliarden Euro für einen T-Stil am Terminal 2 investieren. Der soll bis zu 10 Millionen Passagiere im Jahr abfertigen können. Die bayerische Staatsregierung hat das neue Kita-Gesetz beschlossen. Damit fällt für Eltern der 100 Euro Zuschuss im Monat weg. Das Geld fließt stattdessen direkt in die Kitas. Mit Blick auf die Landtagswahlen in Sachsen-Anhalt und Mecklenburg-Vorpommern warnt die deutsche Industrie aktuell vor der AfD. Verbandspräsidentin Gönner sagte, die AfD sei keine Wirtschaftspartei, biete keine Lösungen und würde nur Unsicherheiten vergrößern.
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12: Der Stadtteil Freihamm bekommt mehr Parkplätze. Die Stadt reagiert damit auf Forderungen der Anwohner. Die hatten mehr Stellplätze verlangt, weil die Anbindung mit Bus und Bahn noch nicht ausreicht. Noch mehr Infos aus München und der Region gibt's um 7 Uhr von unseren München-Reportern.
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9: Besser ankommen mit dem besten Stau- und Blitzerservice hier auf Gong 96.3. Aktuell stockt es auf der A99 West Richtung Lindau zwischen Neuherberg und Dreieckfeld-Moching wegen der Baustelle. Plant laut der Gong 96.3 Live-Messung 11 Minuten mehr ein, Tendenz steigend.
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9: Unter anderem Thalkirchen, die Schäftlandstraße auswärts und in Sauerlach, die Münchner Straße. Danke für mehr Blitzer. 089 4x38 geht auch per WhatsApp.
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9: Guten Morgen.
10: Hallihallo, guten Morgen.
9: Diese Betrugsmasche ist einerseits total dreist, andererseits aber auch irgendwie genial.
10: Ja, doch jetzt nach 3 Jahren ist alles aufgeflogen.
9: Ja, die ganze wilde Story hört ihr gleich.

0: Guten Morgen.
1: Morgen.
0: 6:59 an diesem Donnerstag. Und Leute, das wird teuer.
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0: Der FC Bayern, gerade wieder mit dem Training begonnen, hat jetzt eine fette Strafe vom DFB auferlegt bekommen.
1: Ne? 260.000 Euro, weil im Mai einige Fans beim Pokalfinale in Berlin Pyrotechnik im Stadion gezündet haben. Die gleiche Strafe gibt es übrigens auch für den VfB Stuttgart.
0: 260.000 Euro. Mhm. Irre. Das sind 0,2% der Ablösesumme von Harry Kane.
1: Peanuts.
0: Dann gute Nachrichten für alle Fans. Heute startet die dritte Staffel von Kaulitz und Kaulitz auf Netflix.
1: Ja, die ersten beiden Staffeln über das Privat- und Arbeitsleben der Kaulitz-Zwillinge waren ja schon ein Riesenerfolg. Mhm. Auch dieses Mal geht es wieder um Party und Hollywood. Und die Jungs kehren auch kurz in ihre Heimat in Deutschland zurück.
0: Ja, also quasi 8 Folgen Familientherapie nur mit Millionen Zuschauern.
1: Ja.
0: Und zum Schluss noch eine Betrugsmasche, die ist so dreist, echt kaum zu glauben.
1: Ein Mann in NRW wurde jetzt von einem Gericht zu 6 Jahren Gefängnis verurteilt, weil er, Achtung, 40 Doubles engagiert hat, die für andere Leute die Theorieprüfung beim Führerschein gemacht haben. Das ist kein Witz, die Fahrschüler haben dem Mann ihren Ausweis gezeigt und er hat dann einen Doppelgänger gesucht.
0: Ja gut, ich meine, bei den Preisen, die man aktuell für den Führerschein zahlt, muss man eben kreativ werden. Ne?

0: Chrissy schreibt per WhatsApp, ich kann das gar nicht fassen, dass man das 9 Monate lang nicht merkt, dass man schwanger ist. Aber schön, dass Mutter und Kind wohlauf sind. Ne?
1: Ja, ist auch wirklich krass, aber gibt es scheinbar immer wieder mal.
0: Ja, guten Morgen.
1: Guten Morgen.
0: 6.46 Uhr haben wir es, die Mike-Kiel-Show hier auf KONG 96.3. Wir haben es euch erzählt, Michaela aus dem Landkreis Garmisch hat nicht gewusst, dass sie schwanger ist und hat zwar immer wieder mal Bauchschmerzen gehabt, aber dachte, das sei stressbedingt, bis auf einmal die kleine Antonia auf die Welt gekommen ist, mitten auf dem Supermarktparkplatz.
1: Ja, echt Wahnsinn. Und jetzt ist Kollegin Lisa Stauffert bei uns. Lisa, du hast auch mal so einen Fall erlebt in deiner Studienzeit. Erzähl mal bitte.
2: Bei mir in der Stufe war eine, die ist bei einer Silvesterparty zusammengebrochen mit ganz, ganz starken Bauchschmerzen. Mhm. Der Notarzt meinte dann noch, ja, ganz klare Sache, die hat Blinddarm. Mhm. Die ist eingeliefert worden ins Krankenhaus. Die waren da eigentlich schon ready und wollten schon mit OP loslegen und so weiter. Und haben dann noch so Grunduntersuchungen gemacht. Und dann sagte ein Arzt so, nö, Leute, das ist nicht der Blinddarm. Die Gute kriegt jetzt ein Kind. Und dann haben die vom OP in den Kreißsaal geschoben und die wurde noch in der Nacht Mama. Und dann sind wir alle aus den Weihnachtsferien zurückgekommen, waren so, bitte wie, die hat ein Kind bekommen, die ist Mama. Das war wirklich so krass. Also bis dato habe ich auch immer gedacht, das kann es nicht geben, aber weder wir als Mitschüler noch sie selber haben es irgendwie gemerkt.
0: Ist doch also irre, ne? Andere kommen braun gebrannt zurück aus den Ferien, sie kam zu zweit zurück.
1: Ja. Wenn ihr sowas auch erlebt habt oder jemanden kennt, der die Schwangerschaft nicht oder erst sehr spät gemerkt hat, dann gerne weiter her mit euren Stories.

0: 7:07. Guten Morgen.
1: Guten Morgen.
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0: Künstliche Intelligenz ist nicht nur ein praktischer Alltagshelfer, sondern offenbar auch der perfekte Lernpartner.
1: Ja, das sagen zumindest die Studenten in München und der Region. Laut einer neuen Studie benutzen 4 von 5 mindestens einmal die Woche KI für die Uni. Und immer häufiger auch, um für Prüfungen zu lernen und sich abfragen zu lassen.
0: Ja, der größte Vorteil zum menschlichen Lernpartner ist ja, ChatGPT will zwischendurch kein Bierpong spielen.
1: Das ist doch schade.

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17: 15 Grad in Forstenried, 13 bei euch in Eching im Landkreis Freising. Heute Sonne, harmlose Wolken bis zu 23 Grad in der Spitze, dazu Wind. Morgen und übermorgen dann viel Sonne, am Samstag heiß, über 30 Grad. Sonntag Gewitter und Schauer.

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1: Das OEZ-Attentat jahrelang als unpolitischer Amoklauf und nicht als rechtsextremes Verbrechen? Diese Frage haben die Angehörigen der Opfer am Nachmittag erneut gestellt. Am Denkmal in der Hanauer Straße fand zum 10. Jahrestag der Tat eine Gedenkfeier statt. Die Angehörigen forderten zudem einen Untersuchungsausschuss. Innenminister Herrmann lehnt das allerdings ab. Der Bayerische Landtag hat dem umstrittenen Kita-Gesetz zugestimmt. Damit fällt der monatliche Zuschuss von 100 Euro für Familien künftig weg. Stattdessen fließt das Geld direkt in die Kitas, sagt Familienministerin Schaaf. Die Opposition befürchtet hingegen, dass Kitas jetzt teurer werden.
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3: Nach den vielen Staus durch die vielen Baustellen reagiert die Stadt. Es wird ein Beauftragter für den fließenden Verkehr eingesetzt. Der Experte aus der Verwaltung soll künftig dafür sorgen, dass Baustellen besser aufeinander abgestimmt werden. Aus dem Rathaus Andreas Werner, Gong 96.3.
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5: Besser ankommen mit dem besten Stau- und Blitzerservice für München. Weiterhin Stau auf der A99 West Richtung Lindau zwischen Neuherberg und Dreieckfeld-Mochingen wegen einer Baustelle. Da braucht ihr laut der Gong 96.3 Live-Messung 17 Minuten länger. Und es stockt auf der A94 Richtung München zwischen Hohenlinden und Marktschwaben. Da 9 Minuten plus.
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5: Unter anderem Schwanthaler Höhe die Riedlerstraße auswärts und in Starnberg die Hahnfelder Straße. Danke und gute Fahrt.
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5: Guten Morgen. Morgen,
6: hi.
5: Die SPD fordert jetzt einen Spritpreisdeckel für Deutschland.
6: Ja, würden gerade wahrscheinlich viele sofort unterschreiben bei den Preisen an der Tankstelle. Ob daraus wirklich was wird, ist allerdings noch völlig offen.
5: Ja, eine Entlastung haben wir aber jetzt schon. Für alle, die auch mal auf Bus und Bahn umsteigen können. Gleich.

0: Wer bei uns hier in München und der Region aufs Auto angewiesen ist, hat gerade echt zu kämpfen.
1: Und wer die Möglichkeit hat, auf Bus und Bahn umzusteigen, den wollen wir supporten.
0: Ja, guten Morgen.
1: Guten Morgen, hi.
0: 6:50 haben wir es, die Mike Kiel Show hier auf Gong 96.3. 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Caro aus Aschheim, du kämpfst auch mit den Spritpreisen?
2: Ja, leider zur Arbeit muss ich mit dem Auto fahren und auch Alltagsgeschichten ab und an auf jeden Fall. Und da ist natürlich finanziell schon ganz schöne Einbußen da.
1: Ja, na klar. Ja. Also ich meine, Volltanken, das ist ja im Moment, das macht keinen Spaß. Und so Sachen wie dann mal spontan am Wochenende irgendwo hin, das bleibt dann schnell auf der Strecke, weil man doppelt und dreifach überlegt, oder?
2: Ja, auf jeden Fall. Und vor allem Freunde von mir, die schwärmen immer vom Deutschland-Ticket und machen viele Ausflüge auch nach draußen. Und da würde ich halt einfach auch gerne mal mitziehen können, ohne so die zahlen zu müssen.
0: Weißt du was, Caro?
2: Nein, was?
0: Du bekommst ein Deutschland-Ticket für ein ganzes Jahr.
2: Oh, wie toll. Oh, vielen Dank. Voll schön. Da freuen wir uns. Da kann ich endlich mal mit rausfahren. Vielen herzlichen Dank. Ich danke euch.
0: Ja, gerne.
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0: Ja, das nächste schenken wir euch morgen früh, kurz nach 7.
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0: Mit diesem Gimmick fühlt ihr euch im Wasser deutlich sicherer. Erstmal guten Morgen.
1: Hallo, guten Morgen.
0: 18 nach 7, Mike Thiel Show auf Gong 96.3 an diesem Donnerstag. Ja, Wochenende bekommen wir hier in München und der Region, Nathalie hat es gesagt, wieder Badewetter mit bis zu 30 Grad. Wir haben es euch erzählt, noch nie gab es so viele Rettungseinsätze an unseren Seen und Flüssen wie dieses Jahr.
1: Ja, und deshalb geht es heute bei uns um Schwimmgimmicks, die euch im Notfall helfen können. Mike, du hast so eine Boje fürs Schwimmen im Ammersee, ne?
0: Ja, habe ich schon länger. Die bläst mal auf, schnallt man sich um die Hüfte und dann schwimmt ihr immer hinterher. Mhm. Ist knallorange, heißt also, man wird deutlich besser gesehen von den Booten, Seglern, Zappern oder auch wenn man Dampfer kommt auf dem Ammersee. Und dann, wenn ein Riesenwellengang ist und so, ne, dann so einen kleinen Kopf, den siehst du nicht mehr. Aber die Boje, die leuchtet, hat auch ein extra wasserdichtes Fach. Kannst du deine Klamotten, das Handy reinpacken. Ist super praktisch.
1: Ja, und wenn du merkst, so langsam geht mir die Kraft aus, dann kannst du dich auch kurz an dieser Boje festhalten.
0: Ja, klar. Machst du auch ab und zu oder mal Pause oder so, ne? Wenn ich den See durchquere. Klar ersetzt das jetzt keine Rettungsweste, aber gerade wenn du so ganz alleine bist, mitten im See, dann gibt dir das einfach ein besseres Gefühl. Oh, man kann ja auch jederzeit einen Krampf kriegen. Da bist du dann auch froh, wenn du so eine Boje hast. Und die gibt es schon für knapp 30 Euro, also gut investiertes Geld.
1: Absolut. Und in einer Stunde hört ihr dann, warum die Rettungskräfte sich bei uns ganz bestimmte Badehosen und Bikinis wünschen. Ihr hört's um 17:45.
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0: 5 vor halb 8 und diesen Hit kennt ihr safe von Social Media. Alleine auf TikTok gibt es über 3 Millionen Videos mit dem Song.
1: Allererster Song der Band und gleich weltweiten Mega-Erfolg. Kein Wunder, absoluter Ohrwurm und handelt davon, dass man sich einer romantischen Situation hingeben möchte, aber schon weiß, dass das wahrscheinlich keine Zukunft hat.
0: Jawohl, damit geht's ab in diesen Donnerstag. Tampa City, Self-Aware.

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12: Aktuell 16 Grad in der Ludwigsvorstadt, 15 Grad in Schäftlarn im Landkreis München. Heute viel Sonne, harmlose Wolken, windig bis zu 23 Grad. Morgen übermorgen viel Sonne, Samstag heiß über 30 Grad. Am Sonntag dann Gewitter und Schauer möglich.
11: Das dürfte viele Autofahrer freuen. Ein Münchner Stadtteil bekommt mehr Parkplätze. Wo und warum, hört ihr gleich.
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11: Um 7:30 mit Lennart Benner. Guten Morgen. Der Münchner Flughafen will größer werden. Der Airport und die Lufthansa haben jetzt angekündigt, einen neuen Pier am Terminal 2 für insgesamt bis zu 10 Millionen Passagiere bauen zu wollen. Betriebsstart soll in 9 Jahren sein. Innenminister Herrmann sieht keinen Grund für einen Untersuchungsausschuss zum rechtsextremen OEZ-Attentat. Die Angehörigen der Opfer hatten den am Nachmittag erneut bei einer Gedenkfeier gefordert. Sie wollen wissen, weshalb die Tat jahrelang als unpolitischer Amoklauf galt. Nach dem Vorfall beim ChatGPT-Entwickler OpenAI spricht das Bundesdigitalministerium von einer Bedrohungslage, die sich potenziell massiv verändere. Bei OpenAI hatte sich eine KI während Testläufen selbstständig gemacht und einen Hackerangriff gestartet.
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11: Der Stadtteil Freiham bekommt mehr Parkplätze. Die Stadt reagiert damit auf Forderungen der Anwohner. Die hatten mehr Stellplätze verlangt, weil die Anbindung mit Bus und Bahn noch nicht ausreicht. Noch mehr Infos aus München und der Region gibt's um 8 Uhr von unseren München-Reportern.
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11: Besser ankommen mit dem besten Stau- und Blitzerservice hier auf Gong 96.3. Nach wie vor Stau auf der A99 West Richtung Lindau zwischen Fröttmanning Nord und Reichfeld-Moching wegen einer Baustelle. Da braucht ihr laut der Gong 96.3 Live-Messung 26 Minuten länger. Und der übliche Baustellenstau auf dem Mittleren Ring zwischen Landshuter Allee und Donnersberger Brücke hier 14 Minuten plus.
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11: Unter anderem in Nymphenburg die Menzinger Straße auswärts und im Landkreis Dachau in Karlsfeld die Münchner Straße. Danke für mehr Blitzer. 089 4x38 geht auch per WhatsApp.
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11: Guten Morgen.
12: Guten Morgen.
11: Und rein geht's in diesen Donnerstag. Jetzt mit einer jungen Frau, die wir im Herbst zum ersten Mal bei uns hier in München begrüßen.
12: Ja, da freuen sich schon viele drauf. Ende September spielt sie im Werksviertel.
11: Jawohl, und jetzt sorgt sie für einen entspannten Start in den Tag. Holly Humberstone, To Love Somebody.

0: Schönen guten Morgen.
1: Morgen.
0: 7.40 Uhr. Am Wochenende kommt der Hochsommer zurück zu uns nach München und die Region. Und hier gibt es jetzt schon mal den passenden Sound.
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0: Mit Ohrwurmpotenzial. DJ Ilham mit Diggity Diggity. Was sagt er dazu? Unbedingt weiter oder bitte raus damit? Also Hit oder Shit. Anrufen oder eine WhatsApp schicken. 089 4 mal die 38. Und ab dafür.

0: Nathalie, wie ist der Stand?
1: Also ich muss ja sagen, bei mir kommt der langsam.
0: Ja, mit eine knappe Kiste heute.
1: Zwei Hits zwar von Ludovica und Sophie. Einen Shit gibt's von Dennis und gerade kam noch eine Sprachnachricht.
2: Hier ist Lara aus Bogenhausen. Nee, totaler Shit. Das klingt einfach richtig billig.
0: Okay, dann 2-2. Dann jetzt die Entscheidung. Morning mit Mike hier, wer ist da? Hallo.
3: Hi, morgen, hier sind Tom und Amelie aus Vaterstetten.
0: Hey, ich grüße euch, servus. Und habt ihr eine Meinung gefunden? Ist es ein Hit oder eher Shit?
3: Und was meinst du? Hit. Also, ganz, ganz klarer Favorit für die Woche. Genau, Hit.
0: Gleich die ganze Woche, okay, alles klar.
3: Ja,
0: gut.
3: Probieren wir einfach.
0: Ich zähle das Hit. Ich wünsche euch einen schönen Tag, okay?
3: Danke, dir auch. Mach's gut.
0: Dankeschön. 3-2 Hit. Morgen wieder hier in der Shit-Parade. DJ Ilham mit...

0: 9 Monate lang hat sie nicht gemerkt, dass sie schwanger ist. Die Story von Michaela aus dem Landkreis Garmisch hat für viele Reaktionen gesorgt. Mhm. Guten Morgen.
1: Guten Morgen, hey.
0: 7.49 Uhr wird die Mike-Thiel-Show hier auf Gong 96.3. Ja, viele haben uns geschrieben, wie krass, dass man das einfach nicht merkt. Bei Michaela war es ja erst soweit, als die Kleine mitten auf dem Supermarktparkplatz auf die Welt kam.
1: Und immer mehr melden sich, denen es ähnlich ging, so wie Victoria aus Riem. Du hast es zwar ein bisschen früher erfahren als Michaela, aber auch erst im 7. Monat. Und du hast vorher auch überhaupt nichts gemerkt.
2: Nee, tatsächlich nicht. Also irgendwann kam mir so, oh, ich habe ein bisschen mehr Hunger. Und irgendwann, das war dann das Spannendste, dachte ich mir, oh, wann war das letzte Mal meine Periode? Und dann habe ich einfach gesagt, ach komm, ich mache Just for Fun. Damals mit meinem Freund, mach mal einen Test. Und dann habe ich einen Test gemacht und dann habe ich dort 2 Striche gesehen und dann ist erstmal mein Herz stehen geblieben. Ja. Und ja, heute ist er wird am Sonntag 10 Jahre alt.
0: Ja, wie schön. Du warst damals erst 22, hast in der Gastro gearbeitet. Da trinkt man ja auch mal was, weil du ja nicht wusstest, dass du schwanger bist, gell?
2: Ja, tatsächlich. Ich habe eben immer wieder was getrunken und ich rauche und das war schon auch mit Angst behaftet, das Ganze. Und dann war ich natürlich umso erleichtert da, als ich wusste, okay, es ist alles in Ordnung mit dem Baby.
1: Ja, klar. Aber krass, ne? Kommt öfter vor, als man denkt, dass Frauen ihre Schwangerschaft nicht oder erst sehr spät merken.
0: Absolut. Wenn es euch auch so ging oder ihr jemanden kennt, meldet euch gerne auch bei uns.
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11: 16 Grad in Thalkirchen, 15 bei euch in Karlsfeld im Landkreis Dachau. Heute viel Sonne, harmlose Wolken, windig. Es wird immer windiger im Laufe des Tages, bis zu 23 Grad. Morgen übermorgen viel Sonne, Samstag heiß, über 30 Grad. Sonntag Gewitter und Schauer.
10: Radlfahren bei uns hier in München wird noch sicherer. Wo in der Stadt jetzt ein Radweg ausgebaut wird, das hört ihr gleich von den München-Reportern.
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10: Um 8 Uhr mit Lennart Benner. Guten Morgen. Erst im April hatte der Münchner Flughafen das Terminal 1 mit einem Pier erweitert. Jetzt soll das Terminal 2 folgen. Der Airport und die Lufthansa wollen für den neuen T-Stil 2 Milliarden Euro investieren, sagt Flughafenchef Lammers im Gong 96.3 Interview.
12: Unser Ziel ist es, vor dem Sommerflugplan 2035 in Betrieb zu gehen. Es wird die Heimat und die Möglichkeit dann sein, für 10 Millionen bis zu 10 Millionen weitere Passagiere hier gemeinsam mit der Lufthansa.
10: Bis zu 9000 Arbeitsplätze sollen durch den neuen Pier zudem entstehen. Die viel diskutierte dritte Startbahn brauche es dafür allerdings nicht, so Lammers. Diese rassistische Tat geht alle im Land etwas an. Das

0: München-Reporter.
1: Hier vom Maria-Hilf-Platz der Auerduld geht es auf den Gebsattelberg. Für Radfahrer wird es sicherer, sie bekommen einen neuen, breiteren Radweg. Geparkte Autos werden durch einen 80 cm breiten Sicherheitsstreifen vom Radweg getrennt. So sollen Unfälle durch plötzlich geöffnete Autotüren verhindert werden. Aus der Au, Max Eckhardt, Gong 96.3.
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4: Besser ankommen mit dem besten Stau- und Blitzer-Service für München. Es staut sich weiterhin auf der A99 West Richtung Lindau zwischen Fröttmanning Nord und Reichfeld-Moching wegen der Baustelle. Für euch kommen laut der Gong 96.3 Live-Messung da 21 Minuten on top. Außerdem stockt es immer wieder auf Mittleren Ring zwischen Leuchtenbergring und Schwabing. Hier insgesamt 15 Minuten plus.
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4: Unter anderem in Moosach die Pelkhofenstraße beidseitig und in Hohenbrunn die Robert-Bosch-Straße. Danke und gute Fahrt.
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4: Guten Morgen.
5: Servus, hi.
4: Ihr könnt schon beim Shoppen dafür sorgen, dass euer Kind oder auch ihr selbst sicherer im Wasser unterwegs seid.
5: Ja, ab morgen wieder Badewetter in München und der Region. Und an unseren Seen gab es dieses Jahr schon so viele Rettungseinsätze wie noch nie.
4: Ja, wie die richtige Badekleidung im Ernstfall helfen kann, hört ihr gleich nochmal.

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0: Im Ernstfall kann die Farbe entscheiden, ob man rechtzeitig gerettet wird oder nicht. Guten Morgen.
1: Guten Morgen.
0: 10 nach 8 haben wir es, die Mike-Kiel-Show hier auf Kong 96.3. Am Wochenende bekommen wir wieder hier in München und der Region, Nathalie hat es gesagt, Badewetter bei bis zu 30 Grad. Und wir haben es euch erzählt, noch nie gab es so viele Rettungseinsätze an unseren Seen und Flüssen wie dieses Jahr.
1: Ja, Daniel von der DLRG hat uns erzählt, dass es oft junge Männer sind, die sich überschätzen, aufgeheizt ins Wasser springen, teilweise auch Kopf voraus, ohne zu wissen, was unterm Wasser ist. Aber auch Kinder sind immer öfter betroffen, weil sie nicht oder nicht gut genug schwimmen können, weil es einfach viel zu selten geübt wird, sagt Rettungsschwimmer Daniel.
2: Reicht nicht, wenn man das einmal im Monat macht. Im besten Fall schafft man das einmal die Woche, mindestens aber alle zwei Wochen. Das gehört genauso wie Fahrradfahren zu einer Grundeigenschaft, die jeder im Leben können muss. Und dieses Können, das hat beim Fahrradfahren auch nicht beim ersten Mal geklappt. Das braucht eine Wiederholung. Und dieses Wiederholen ist wichtig und dann fühlen sich die Kinder auch sicher am Wasser.
0: Genau, immer und immer wieder üben. Und was auch wichtig ist, die richtige Farbe der Badebekleidung. Experten empfehlen Gelb, Orange, Pink oder Rot. Die sieht man im Wasser deutlich besser und im Notfall zählt ja jede Sekunde.
1: Ja, blaue, grüne oder schwarze Badehosen oder Bikinis dagegen besser vermeiden. Die sieht man im See nämlich nur sehr schlecht.
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0: Guten Morgen.
1: Guten Morgen.
0: Es wird 18 nach 8 hier auf Gong 96.3. An dieser Stelle mal kurz Glückwunsch an FC Bayern-Jungster Tom Bischoff.
1: Der hat mit 21 Jahren jetzt einen coolen Werbedeal mit dem Kartenspiel Uno an Land gezogen. Er hat nämlich einen ganz speziellen Torjubel auf dem Platz. Wenn er sich freut, dann tut er immer so, als wenn er Spielkarten auf den Rasen legt.
0: Ja, passt. Lautet nicht das Motto der Bayern Mir San Mau Mau?
1: Ja.
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0: Ja, stellt euch mal vor, ihr arbeitet an einem mega coolen Projekt. Dann kommt aber einiges dazwischen und ihr vergesst es einfach.
1: Kein Herz. Es ist Martin Garrix und Ed Sheeran so passiert. Sie haben an einem Song gearbeitet, der war auch so gut wie fertig, aber dann waren beide auf Tour und hatten andere Projekte. 10 Jahre später ist ihnen die Nummer jetzt wieder eingefallen und sie haben sie endlich rausgehauen.
0: Ja, was lange währt, wird endlich gut. Ist mein Hit-Tipp in dieser Woche. Ed Sheeran und Martin Garrix und Repeat It.
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0: coole Nummer. Mhm. Macht schon heute Lust auf Sommerwochenende.
1: Stimmt, ne? Und auch der Text passt super zum Sommer. Geht um den Wunsch, besondere Momente festzuhalten und in einer Dauerschleife abzuspielen.
0: Bingo, ist mein Lieblingsstück diese Woche hier in der Mike Thiel Show. Martin Garrix zusammen mit Ed Sheeran, Repeat It im Gong 96.3 Hits.

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10: 16 Grad am Pasinger Marienplatz, 15 bei euch in Penzing im Landkreis Landsberg. Heute viel Sonne, harmlose Wolken, windig, im Tagesverlauf immer windiger, bis zu 23 Grad. Morgen, übermorgen, Sommer pur, viel Sonne, Samstag sogar über 30 Grad, Sonntag dann Gewitter und Schauer.
9: Der Bayerische Landtag hat ein neues Gesetz beschlossen, das viele Familien betrifft. Worum es genau geht, hört ihr gleich.
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12: Um 8:30 mit Lennart Werner. Guten Morgen. Der Münchner Flughafen soll den nächsten Neubau bekommen. Airport und Lufthansa wollen 2 Milliarden Euro für einen neuen T-Stil am Terminal 2 investieren. Der soll bis zu 10 Millionen Passagiere im Jahr abfertigen können. Innenminister Herrmann lehnt einen Untersuchungsausschuss zum OEZ-Attentat ab. Der würde keine neuen Erkenntnisse bringen, sagt er. Angehörige der Opfer hatten den am Nachmittag bei einer Gedenkfeier in der Hanauer Straße gefordert. Der Bayerische Landtag hat das neue Kita-Gesetz beschlossen. Damit fällt für Eltern künftig der 100-Euro-Zuschuss im Monat weg. Das Geld fließt stattdessen direkt in die Kitas.
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12: Der Stadtteil Freihamm bekommt mehr Parkplätze. Die Stadt reagiert damit auf Forderungen der Anwohner. Die hatten mehr Stellplätze verlangt, weil die Anbindung mit Bus und Bahn noch nicht ausreicht. Noch mehr Infos aus München und der Region gibt's um 9 Uhr von unseren München-Reportern.
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9: Besser ankommen mit dem besten Stau- und Blitzer-Service hier auf Gong 96.3. Aktuell Stau auf der A99 Ost Richtung Salzburg. Da hat zwischen Aschheim-Ismaning und Kreuz-Ost gekracht. Laut der Gong 96.3 Live-Messung braucht hier 23 Minuten länger. Weiterhin Stau auf der A99 West Richtung Lindau. Zwischen Fröttmanning Nord und Dreieckfeld-Moching wegen Baustelle hier 25 Minuten plus. Und es stockt natürlich auch auf dem Mittleren Ring zwischen Olympiapark und Englischem Garten an einer mittlerweile geräumten Unfallstelle hier noch 11 Minuten plus.
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9: Mit dabei Nymphenburg, die Menzinger Straße auswärts. Und im Landkreis Erdingen, Neuching, die Moos-Inninger Straße. Danke und gute Fahrt.
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9: Guten Morgen.
10: Hallo, guten Morgen.
9: Wir haben euch ja von Michaela aus dem Landkreis Garmisch erzählt, die erst wusste, dass sie schwanger ist, als das Kind auf die Welt kam.
10: Ja, und gleich gibt's noch eine krasse Story von einer Frau, die es auch nicht wusste. Bei ihr kam es erst im OP-Saal raus.
9: Ja, die ganze Story. 8:45.

0: Kann man gegen die hohen Spritpreise eigentlich mal was machen?
1: Weitere Maßnahmen liegen momentan nicht vor und sind auch tatsächlich nicht in der Planung. Sollten die Preise deutlich weiter ansteigen, kann man über Maßnahmen sprechen, aber sie sind jetzt nicht geplant.
2: Die Preise sind ja auch nicht deutlich angestiegen. Also ich würde mal sagen, das war eher ein Nein, oder?
0: Ja. Hm. Bundeswirtschaftsministerin Katharina Reiche war das.
2: Danke für nichts.
0: Guten Morgen.
2: Guten Morgen, hi.
0: 9:30 haben wir es, die Mike-Til-Show hier auf Gong 96.3. 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

0: Ja, die einen, die können es gar nicht glauben und schreiben, das muss man doch merken, das gibt's ja nicht.
1: Ja, und die anderen meinen, oh Gott, wäre mir das passiert, dann wäre ich wahrscheinlich vor Schock umgefallen. Ja.
0: Guten Morgen.
1: Guten Morgen, hi.
0: 8.46 Uhr, die Mark-Thiel-Show hier auf Gong 96.3. Wir haben es euch erzählt, Michaela aus dem Landkreis Garmisch hat 9 Monate lang nicht gewusst, dass sie schwanger ist. Hat zwar immer wieder mal Bauchschmerzen gehabt, aber sie dachte, das sei stressbedingt, bis auf einmal die kleine Antonia auf die Welt gekommen ist, mitten auf dem Supermarktparkplatz.
1: Wahnsinn, ne? Und unsere Kollegin Lisa Stauffert, die hat mal Ähnliches erlebt in ihrer Studienzeit.
2: Bei mir in der Stufe war eine, die ist bei einer Silvesterparty zusammengebrochen mit ganz, ganz starken Bauchschmerzen. Mhm. Der Notarzt meinte dann noch, ja, ganz klare Sache, die hat Blinddarm. Mhm. Die ist eingeliefert worden ins Krankenhaus. Die waren da eigentlich schon ready und wollten schon mit OP loslegen und so weiter. Dann haben da noch so Grunduntersuchungen gemacht. Und dann sagte ein Arzt so, nö, Leute, das ist nicht der Blinddarm. Die Gute kriegt jetzt ein Kind. Und dann haben wir die vom OP in den Kreißsaal geschoben und die wurde noch in der Nacht Mama. Und dann sind wir alle aus den Weihnachtsferien zurückgekommen, waren so, bitte wie, die hat ein Kind bekommen, die ist Mama. Das war wirklich so krass. Also bis dato habe ich auch immer gedacht, das kann es nicht geben, aber weder wir als Mitschüler noch sie selber haben es irgendwie gemerkt.
0: Ja, das ist wirklich krass. Also andere kommen braun gebrannt zurück aus den Ferien, sie halt mit Baby.
1: Ne? Why not?
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0: Kollegin Laura Kössler ist schon gut gelaunt bei mir im Studio. Guten Morgen.
1: Hallo.
0: Und du hast jede Menge Feelgood-Hits am Start.
2: Na klar, Ray, Alex Warren, Tame Impala, Nico Santos und sie hier.
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0: Jawohl, viel Spaß mit Laura.
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2: Gong 96.3 München Wetter. Kompakt guten Morgen. 16 Grad haben wir am Feldmochinger See, 16 auch in Grünwald. Es geht mit einer Mischung aus Sonne und Wolken durch den Donnerstag. Dazu ein bisschen Wind, 22 Grad. Morgen dann viel Sonne und der Samstag wird ein Traumsommertag mit Sonnenschein und 30 Grad. Lange war das Studium für Schüler das Ziel nach dem Abschluss. Wovon das jetzt aber abgelöst wurde, hört ihr gleich in den Nachrichten.
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16: Um 9 Uhr mit Lennart Werner. Guten Morgen. Im vergangenen Jahr sind etwa 43 Millionen Fluggäste hier am Münchner Flughafen gestartet oder gelandet. Jetzt sollen es künftig noch mehr werden, wie der Airport und die Lufthansa angekündigt haben. Sie planen einen Neubau beim Terminal 2, erklärt Münchens Lufthansa-Chef Reitz.
17: Wir bauen hier praktisch an das bestehende Satellitengebäude einen Stil an, ein Pier an. Das ist der sogenannte T-Stil. Der erweitert das Gebäude nochmal um die Kapazität von 10 Millionen Passagieren.
16: Dieser T-Stil soll auch bis zu 9000 Arbeitsplätze schaffen. Bis er fertig ist, dauert es allerdings noch etwas. Geplant ist der Betriebsstart im Jahr 2035. Jahrelang war die Frage für Abiturienten eigentlich nur, was studiere ich nach der Schule? Das Blatt hat sich mittlerweile allerdings gedreht. Laut einer neuen Studie wollen Schüler nach dem Abschluss lieber eine Ausbildung machen. Ein Drittel der Befragten sagten, sie wollen eine Ausbildung starten. 90% sehen darin sogar eine gute Basis für die Karriere. Der Bayerische Landtag hat dem umstrittenen Kita-Gesetz zugestimmt. Damit fällt der monatliche Zuschuss von 100 Euro für Familien künftig weg. Stattdessen fließt das Geld direkt in die Kitas, sagt Familienministerin Scharf. Die Opposition befürchtet hingegen, dass Kitas jetzt teurer werden.
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1: Nach den vielen Staus durch die vielen Baustellen reagiert die Stadt. Es wird ein Beauftragter für den fließenden Verkehr eingesetzt. Der

0: Ost. Nach einem Unfall ist jetzt noch die rechte Spur blockiert. Stau löst sich langsam auf. Und es stockt immer wieder auf dem Mittleren Ring zwischen Leuchtenbergring und Englischem Garten wegen der Baustelle. Plantalautgong 96. 3 Live-Messung bitte 13 Minuten mehr ein.
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0: Der neueste Blitzer steht auf der A99 Ostumfang Richtung Nürnberg zwischen Hohenbrunn und Haar in der Baustelle. Gute Fahrt.
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0: Ich wünsche euch einen schönen Donnerstag, gleich mit einem Vollgas 2000er von Katy Perry. Und den Anfang macht die Durchstarterin des Jahres. Hier ist Ray mit ihrem aktuellen Hit Where Is My Husband?
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0: Aufmacher für euren Donnerstagvormittag, der Riesen-2000er von Katy Perry, Firework, hier im Gong 96.3 Hitsommer. Und es blinkt in unserer Verkehrszentrale 089 4x38, die Laura hier, hallo.
1: Servus Laura, hier ist Amelia.
0: Hi.
1: Ich wollte einen Blitzer melden, der steht in Untermenzing auf der Menziger Straße und blitzt in beide Richtungen.
0: Amelia, danke dir. Allen eine gute Fahrt. Das nächste Update von den Straßen gibt's gleich um 9:30 und bis dahin ganz frischer Sound für alle im Job von Tame Impala und Jenny. Hier ist Dracula in Münchens besten Musikmix. So run from the sun like Dracula.
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10: Gong 96, 3 München, Wetter kompakt. Wir haben 17 Grad an der Rennbahn in Dagelfing, 16 in Münzing am Starnberger See, 22 gibt's heute. Dazu ein bisschen Wind, also es fühlt sich mal ein bisschen frischer an. Sonne und Wolken wechseln sich ab, morgen dann viel Sonnenschein. Und am Samstag gibt's Freibadwetter mit 30 Grad und Sonne.
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10: Hallo, liebe Autofahrer, besser ankommen mit dem besten Stau- und Blitzerservice auf Gong 96.3. Obacht auf der A99 Westumfahrung Richtung Lindau. Zwischen Ludwigsfeld und dem Allacher Tunnel liegen Gegenstände auf der Autobahn und es stockt. Außerdem Stau auf dem Mittleren Ring wegen der Baustelle zwischen Landshuter Allee und Donnersberger Brücke. Laut Gong 96.3 Live-Festung braucht ihr hier 16 Minuten länger. Und ein Blick auf die Gleise. Auf der S-Bahn-Stammstrecke gibt es Richtung Ostbahnhof 15 Minuten Verspätung. Grund ist ein defektes Signal.
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10: Giesing, die Grünwalder Straße einwärts. Und im Kreis Dachau wird in Karlsfeld auf der Münchner Straße geblitzt. Für mehr klingelt gerne durch 089 4x die 38. Oder ihr schickt einfach eine WhatsApp. Danke und gute Fahrt.
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0: kann man so schön schief mitsingen. Der Mega-2000er von Jojo, Leaf, hier im Gong 96.3 Hits am Sonntag. Jetzt bin ich mal gespannt, wie ihr dazu steht. Eine Woche vor den Sommerferien in München und der Region gibt es nämlich eine spannende neue Studie. 2 von 3 Arbeitnehmern bleiben trotz Urlaub dienstlich erreichbar. Und noch krasser, die Hälfte der Kollegen erwarten das sogar voneinander. Ja, erreichbar sein, obwohl man sich eigentlich erholen sollte, kennt ihr vielleicht selbst. Und das hat laut der Münchner Arbeitspsychologin Jana Warnecke auch einen bestimmten Grund.
1: Wir definieren uns halt dann über die Arbeit. Also das definiert meinen Selbstwert. Bin etwas wert, weil ich arbeite. Und das wird ja in der Gesellschaft auch so gesehen. Boah, der arbeitet aber viel. Und da werden wir auch im Blick der anderen aufgewertet.
0: Wie macht ihr es denn? Bleibt ihr in eurem Sommerurlaub erreichbar? Und erwartet ihr das auch von euren Kollegen? Her mit euren Meinungen. Klingelt durch oder schickt uns eine WhatsApp-Sprachnachricht an die 089-4x38 und stimmt auch gern mit ab in unserer App. Die Auflösung, wie München tickt, hört ihr um 16:45 hier

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9: Das Gong 96, 3 München Wetter. Kompakt, wir haben 17 Grad am Willy-Brandt-Platz in Riem, 17 auch in Lengenmoos im Kreis Fürstenfeldbruck. Auch heute gibt es Sonne und Wolken, dazu um die 22 Grad. Ein bisschen Wind, morgen kommt dann hoch Norbert, bringt viel Sonnenschein und am Samstag geht's rauf auf 30 Grad, wieder Hochsommer in der Stadt. Noch vor 10 Jahren wollte der Großteil der Schüler nach dem Abschluss studieren. Was mittlerweile am beliebtesten ist, hört ihr jetzt in den Nachrichten.
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11: Um 10 Uhr mit Lennart Werner. Grüß Gott. Auch wenn jedes Jahr tausende Ausbildungsplätze in Bayern unbesetzt bleiben, die Ausbildung ist bei Schülern mittlerweile beliebter als das Studium. Das zeigt jetzt eine neue Studie. Rund ein Drittel der Schüler will nach dem Abschluss direkt eine Ausbildung starten. Etwas weniger wollen studieren. Der Rest möchte zum Beispiel ein freiwilliges soziales Jahr machen, erstmal reisen oder auch direkt in die Selbstständigkeit gehen. Vor dem Max-Monument startet in diesen Minuten eine Kundgebung. Die Veranstalter wollen dabei gegen die AfD demonstrieren. Geplant ist, dass dem Landtag später eine Petition überreicht wird, die 24.000 Unterschriften gesammelt hat. Die Unterzeichner fordern den Landtag darin auf, einen Antrag für ein AfD-Verbot im Bundesrat anzustoßen. Ministerpräsident Söder hatte so ein Verbot zuletzt noch abgelehnt. Der Münchner Flughafen soll weiter wachsen. Der Airport und die Lufthansa planen einen Neubau am Terminal 2. Dort sollen dann jedes Jahr bis zu 10 Millionen weitere Fluggäste abgefertigt werden können. Im ganzen letzten Jahr sind hier in München etwas über 40 Millionen Fluggäste gestartet und gelandet. Betriebsstart für den neuen Pier soll in 9 Jahren sein.
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12: Der Stadtteil Freiham bekommt mehr Parkplätze. Die Stadt reagiert damit auf Forderungen der Anwohner. Weil die Anbindung mit Bus und Bahn noch nicht ausreicht, hatte eine Petition zusätzliche Stellplätze verlangt. Aus Freiham, Max Eckert, Gong 96.3.
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9: Besser ankommen mit dem besten Stau- und Blitzerservice für München. Wir haben Stau auf der A99 Westumfang Richtung Lindau zwischen Ludwigsfeld und dem Alacher Tunnel. Grund ist ein Pannenauto auf der linken Spur. Ihr braucht laut Gong 96.3 Live-Messung 16 Minuten länger. Außerdem weiter der übliche Baustellenstau auf dem Mittleren Ring zwischen Landshuter Allee und Donnersberger Brücke. 13 Minuten plus. Und auf der S-Bahn-Stammstrecke gibt es Richtung Ostbahnhof 15 Minuten Verspätung. Grund ist das defekte Signal.
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9: In Ramersdorf steht einer auf der Ballernstraße auswärts und im Kreis Erdingen-Neuching auf der Moos-Inninger Straße. Gute Fahrt.
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9: Servus und schönen Donnerstagvormittag. Gleich gibt es so ein richtiges Brett aus den 2000ern von Alex Clare, Too Close. Und davor was für die leichten, schönen Sommergefühle.

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1: Und jetzt die aktuelle von Teddy Swims, Mr. Know-It-All.
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Das ist der ganz frische Hit von Teddy Swims. So eine gute Nummer. Mr. Know-It-All im Gong 96.3 Hit Sommer Münchens. Bester Musikmix für euren Arbeitsvormittag. Jetzt wieder mit einem riesen 2000er von Rihanna. Die genießt eigentlich die Zeit mit ihren drei Kids, hat das letzte Woche aber mal kurz unterbrochen und stand überraschend in New York auf der Bühne. Vielleicht lässt sie sich ja auch mal wieder bei uns in München blicken. Hier ist Umbrella im Gong 96.3.

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8: Das Gong 96.3 München Wetter. Kompaktwärme 18 Grad am Nymphenburger Schloss, 17 in Rettenbach im Kreis Dachau. Wieder ein entspannter Sommertag mit Sonne und ein paar Wolken bei rund 22 Grad. Dazu weht der Wind. Morgen gibt es einen strahlenden Sonnenschein. Und auch der Samstag wird ein Traumtag mit 30 Grad und Sonne.
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8: Besser ankommen mit dem besten Stau- und Blitzer-Service auf Gong 96.3. Obacht bitte auf der A9 Richtung Nürnberg. Zwischen dem Kreuz Neufahren und Allershausen liegt ein LKW-Reifen auf der Autobahn. Außerdem nach wie vor Baustellenstau auf Mittleren Ring zwischen Landshuterallee und Donnersberger Brücke. Plant eine Viertelstunde mehr ein. Und die S8 fährt aktuell in beiden Richtungen nur zwischen Herrsching und Johanneskirchen und nicht zum Flughafen. Grund ist eine kaputte Weiche. Wenn ihr zum Airport wollt, dann steigt am besten auf die S1 um.
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8: An der Spanthaler Höhe steht einer auf der Riedlerstraße auswärts und in Feldkirchen auf der Aschheimer Straße. Wenn ihr noch mehr habt, 089 4x die 38. Geht auch per WhatsApp. Danke und gute Fahrt.
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0: ein Riesenhit in den 2000ern. Titio und Come Along hier im Gong 96.3 Hitsommer. Stellt euch mal vor, eine Küche auf Rädern kommt direkt zu Kitas und Schulen bei uns in München. Dort kochen Kinder ihren ersten Kaiserschmarrn, schnippeln Gemüse und lernen ganz nebenbei, wie lecker gesundes Essen sein kann. Genau das macht das Slow-Mobil des Münchner Vereins Junior Slow und zwar schon seit 18 Jahren. Aber Maja hat uns erzählt, das Projekt steht gerade auf der Kippe.
1: Genau, nach 18 Jahren ist einfach das Slow-Mobil durch den Dauereinsatz renovierbedürftig. Und somit haben wir einfach das Crowdfunding gestartet und hoffen eben für die Zukunft mit den Kindern weiter kochen zu dürfen.
0: Also der Küchenanhänger muss dringend saniert werden und dafür braucht der Verein Unterstützung. Wir finden, das Slow-Mobil muss unbedingt weiterrollen. Alle Infos zum Spenden findet ihr jetzt auf radiogong.de. Jeder Beitrag hilft, damit auch in Zukunft gemeinsam gekocht, gelacht und gelernt werden kann.
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14: Das Gong 96.3 München. Wetter kompakt. Wir haben 18 Grad am Haus der Kunst. 18 auch im Bergfeld im Kreis Freising. Es geht mit einer Mischung aus Sonne und Wolken durch den Donnerstag. Dazu ein bisschen Wind und 22 Grad. Morgen dann viel Sonne. Und der Samstag wird ein Traumsommertag mit Sonnenschein und 30 Grad. München wird weiter zur Teststadt für autonomes Fahren. Wofür der Stadtrat jetzt grünes Licht gegeben hat, hört ihr gleich in den Nachrichten.
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15: Um 11 Uhr mit Lennart Werner. Grüß Gott. Vor 10 Jahren war es noch das Studium. Mittlerweile setzen Schüler nach dem Abschluss allerdings lieber auf eine Ausbildung. In einer neuen Studie sagten 32% der befragten Schüler, dass sie nach ihrem Abschluss auf jeden Fall eine Ausbildung machen wollen. Fürs Studium sagten das nur 29%. Trotzdem bleiben viele Ausbildungsplätze ja oft unbesetzt. Das liegt der Studie nach auch an den Betrieben. Die würden zu stark auf die Schulnoten der Bewerber achten und nicht auf deren Motivation oder praktische Skills. Mit Blick auf die Landtagswahlen in Sachsen-Anhalt und Mecklenburg-Vorpommern warnt die deutsche Industrie vor der AfD. Verbandspräsidentin Gönner sagte, die AfD sei keine Wirtschaftspartei und würde Unsicherheiten nur vergrößern. Auch Arbeitgeberpräsident Dulger sieht keinen Sinn in einem Dialog mit der Partei, denn die biete keine Lösungen an. Der Münchner Flughafen bekommt einen weiteren Neubau. Im April wurde ja erst der neue Pier am Terminal 1 eröffnet. Jetzt ist das Terminal 2 dran. Die Lufthansa und der Airport wollen dort einen Neubau für bis zu 10 Millionen weitere Fluggäste bauen. Der soll zudem tausende neue Arbeitsplätze schaffen und ohne die viel diskutierte dritte Startbahn auskommen.
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16: Wenn der Shuttle ohne Fahrer auf die Kreuzung zufährt, muss es elektronisch erkennen, was aus den anderen Richtungen kommt. 3 Jahre lang wollen Wissenschaftler der TU das an einer Testkreuzung erforschen. Der Stadtrat hat grünes Licht für das Projekt gegeben. Aus der Maxvorstadt Andreas Werner, Gong 96.3.
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14: Besser ankommen mit dem besten Stau- und Blitzerservice für München. Es zwickt weiter auf dem Mittleren Ring zwischen Landshuterallee und der Donnersberger Brücke wegen der Baustelle. Laut GONG 96.3 Live-Messung braucht ihr eine Viertelstunde länger. Und die Gleise, die S8 fährt nach wie vor in beiden Richtungen nur zwischen Herrsching und Johanneskirchen und nicht zum Flughafen. Grund ist eine kaputte Weiche. Wenn ihr zum Flughafen wollt, nehmt am besten die S1.
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14: In der Au steht einer auf der Hochstraße einwärts und in Starnberg auf der Hahnfelder Straße. Eine gute Fahrt.
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14: Servus, gleich schicken wir euch ein paar Jährchen zurück zu B.O.B. und Hayley Williams. Mega 2000er. Und davor gibt's das Beste von heute. Zuckersüßer Sound bei der Arbeit von Holly Humberstone. To Love Somebody.
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Er hat Pendler verzweifeln lassen. Er hat Nerven gekostet. Er schien unbesiegbar. Doch morgen passiert etwas, das kaum jemand für möglich gehalten hätte. Haltet euch fest, wir haben es eben erfahren. Eine Woche früher als gedacht. Der Luise-Kieselbach-Tunnel ist am

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1: Und jetzt die aktuelle von Temper City, Self-Aware.

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12: Das Gong 96.3 München Wetter kompakt. 19 Grad sind es am Isartor, 18 in Gautingen im Kreis Starnberg, 22 gibt es heute dazu ein bisschen Wind. Also es fühlt sich auch mal frischer an. Sonne und Wolken wechseln sich ab. Morgen dann viel Sonnenschein. Und am Samstag gibt es Freibadwetter mit 30 Grad und Sonne.
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12: Besser ankommen mit dem besten Stau- und Blitzer-Service auf Gong 96.3. Nach wie vor der Baustellenstau auf dem Mittleren Ring zwischen Landshuter Allee und Donnersberger Brücke. Ihr braucht laut Gong 96.3 Live-Messung 16 Minuten länger. Und außerdem stockt es auf dem Ring zwischen dem Richard-Strauss-Tunnel und der R9 hier 11 Minuten plus.
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12: Schwabing, die schwere Reiterstraße einwärts und auf der A99 aus dem Fahren Richtung Nürnberg ein Blitzer zwischen Hohenbrunn und Haar in der Baustelle. Wenn ihr auch noch was habt, 089 4x38 geht natürlich auch per WhatsApp. Danke und gute Fahrt.
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0: Gute Laune 2000er von Katy Perry, California Girls im Gong 96.3 Hitsommer. Nächste Woche starten bei uns die Sommerferien und am Echinger See steigt das wahrscheinlich verrückteste Festival Deutschlands, die Brasswiesen. Da kommt wirklich alles zusammen. Traditionelle bayerische Blasmusik, fette Beats zum Feiern, pures Festival-Feeling unter freiem Himmel und 100% Biergartenatmosphäre. Also 4 Tage lang könnt ihr an der riesigen Open-Air-Bühne abfeiern. Dieses Jahr zum Beispiel zu Rian oder auch zu ihm hier.
1: Wir haben Wackel-Wackel-Wackel-Wackel-Wackel-Wackel-Wackel-Kontakt.
0: Jawohl, Olmerer ist natürlich auch am Start und ihr werdet definitiv nicht verhungern und verdursten. Organisator Alex Wolf.
2: Natürlich gibt es haufenweise Bier und natürlich zum Essen haben wir auch viel. Es gibt viel bayerische Gerichte, ob das der Schweinsbraten, die Kaschbotten ist. Es wird aber auch den Burger geben, die Flammkuchen. Also wir sind auf jeden Fall gut aufgestellt, braucht nichts mitnehmen. Wir haben ein tolles Angebot, gutes Essen. Also da fehlt es an gar nichts.
0: Ja, mega. Vom 30. Juli bis 2. August steigt die Brasswiesen in Eching bei München. Es gibt noch Tickets und wir schenken euch welche. Hier schon mal die Hotline 089 4x38 und ab 16 Uhr hauen wir sie in der Gong 96.3 Feierabendshow an euch raus. Also Radio.

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10: Das Gong 96.3 München Wetter. Kompakt, wir haben 19 Grad am St. Martinsplatz in Moosach, 19 auch in Hohenpolding im Kreis Erding. Auch heute gibt es Sonne und Wolken. Dazu um die 22 Grad und etwas Wind. Morgen kommt dann hoch Norbert, bringt viel Sonnenschein. Und am Samstag geht es auf 30 Grad rauf, wieder Hochsommer in der Stadt. Bei uns in München könnten tausende Kollegen bald in Uniform im Büro sitzen. Warum, hört ihr gleich in den Nachrichten.
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11: Um 12 Uhr mit Lennart Werner. Grüß Gott. Seit Anfang des Monats ist der Luise-Kieselbach-Tunnel in Richtung Norden komplett gesperrt. Und München ist im Südwesten im Verkehrschaos versunken. Doch das löst sich ab morgen auf. Der Luise-Kieselbach-Tunnel ist ab morgen früh in beide Richtungen wieder frei. Und das über eine Woche früher als geplant. Das hat Oberbürgermeister Krause jetzt mitgeteilt. Auch die Sperren an der Brudermühl, der Plinganser und der Passauer Straße sind dann aufgehoben. Auch wenn jedes Jahr tausende Ausbildungsplätze in Bayern unbesetzt bleiben, die Ausbildung ist bei Schülern mittlerweile beliebter als das Studium. Das zeigt zumindest eine neue Studie. Rund ein Drittel der Schüler will nach dem Abschluss eine Ausbildung machen. Etwas weniger wollen studieren, der Rest möchte ein freiwilliges soziales Jahr machen, reisen oder in die Selbstständigkeit gehen. Wenn es nach CSU und Freien Wählern hier in Bayern geht, dann sitzt der Kollege bald auch mal in Feuerwehr- oder Armeeuniform im Büro. Die beiden Parteien wollen für Einsatzkräfte einen Uniformtag nach skandinavischem Vorbild einführen. Dort dürfen zum Beispiel ehrenamtliche Rettungskräfte oder Feuerwehrleute oder auch Armeereservisten einmal im Jahr ihre Uniform am Arbeitsplatz tragen. So soll das Engagement in der Gesellschaft gestärkt werden.
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12: Der Stadtteil Freihamm bekommt mehr Parkplätze. Die Stadt reagiert damit auf Forderungen der Anwohner. Weil die Anbindung mit Bus und Bahn noch nicht ausreicht, hatte eine Petition zusätzliche Stellplätze verlangt. Aus Freihamm, Max Eckert, Gong 96.3.
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10: Besser ankommen mit dem besten Stau- und Blitzerservice für München. Weiterhin Stau auf dem Mittleren Ring zwischen Landshutallee und der Donnersberger Brücke wegen der Baustelle. Laut Gong 96.3 Live-Messung sind 17 Minuten plus und 11 Minuten on top auf der A8 Salzburg Richtung München. Ein Unfall zwischen Holzkirchen und dem Hofoldinger Forst. Die rechte Spur ist blockiert.
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10: Elbertshofen, die Schleißheimer Straße beidseitig, Höhe der Keferloher Straße und ein Blitzer im Kreis Dachau in Karlsfeld auf der Münchner Straße. Gute Fahrt.
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10: Wir lassen die Mittagspause gemütlich angehen, gleich mit dem superschönen 2000er von Kelly Clarkson. Und davor gibt's das Beste von heute. Hier ist Bibi Rexha und New Religion.
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1: Und jetzt ganz frisch die aktuelle von Taylor Swift. I knew it, I knew you.

kein einziges, wirklich nicht eins ist bisher aufgetaucht. Taylor Swift im Gong 96.3 Hitsommer. Ja, ihre Hochzeitsfotos sind nach wie vor streng geheim. Angeblich, weil es eine Doku über ihre Hochzeit geben soll. Ja, sie weiß, wie sie die dicke Kohle macht. So, und von ganz frischer Musik jetzt zurück in die 2000er zu Tayo Cruz. Der hat viele Partynummern rausgehauen. Und das hier ist einer seiner erfolgreichsten Hits. Hangover im Gong 96.3 Hitsommer. Münchens bester Musikmix für euch bei der Arbeit.

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12: Halb eins, das Gong 96, 3 München, Wetter kompakt. Wir haben 20 Grad am Hirschgarten in Nymphenburg, 21 in Wiesheim im Kreis Ebersberg. Wieder ein entspannter Sommertag mit Sonne und ein paar Wolken bei rund 22 Grad. Dazu weht der Wind. Morgen gibt es dann strahlenden Sonnenschein. Und auch der Samstag wird ein Traumtag mit 30 Grad und Sonne.
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12: Besser ankommen mit dem besten Stau- und Blitzer-Service auf Gong 96.3. Weiter Baustellen, Stau auf dem Mittleren Ring zwischen Landshuter Allee und Donnersberger Brücke. 18 Minuten plus. Dann die A8 Stuttgart Richtung München. Zwischen Sulze-Moos und Dachau-Fürstenfeldbruck eine ungesicherte Unfallstelle auf der mittleren Spur. Und die Personen sind auf der Fahrbahn, also bitte Vorsicht hier. Und die A8 Salzburg in Richtung München. Stau nach einem Unfall zwischen Holzkirchen und Hofoldinger Forst. Ihr braucht 16 Minuten länger.
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12: Unter Menzing die Mansow-Straße beidseitig und in Sauerlach wird auf der Münchner Straße geblitzt. Für mehr klingelt gerne durch 089 4x die 38 oder ihr schickt eine schnelle WhatsApp. Danke und gute Fahrt.
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0: Ihr Riesenhit aus den 2000ern. Kesha und TikTok hier im Gong 96.3 Hit Sommer. Mit Laura Kössler wünsche ich euch eine schöne Mittagspause. Und gerade kam eine Sprachnachricht von Alex aus Milbertshofen rein.
1: Also bei mir ist das Handy die ganze Zeit auf stumm geschaltet. Das ist Zeit für die Familie, da lasse ich mich nicht von der Arbeit ablenken.
0: Ja, und wie handhabt ihr das so im Sommerurlaub? Anscheinend nicht ganz so strikt wie Alex, denn laut einer neuen Bitkom-Umfrage ist jeder zweite von uns im Urlaub für den Job erreichbar. Und das Krasse, die Hälfte davon macht es, weil sie denken, dass die eigenen Kollegen das von ihnen erwarten. Deshalb wollen wir von euch wissen, checkt ihr am Strand heimlich Mails und erwartet ihr das umgekehrt auch von eurem Team? Schickt uns eine WhatsApp-Sprachnachricht an die 089 4x38 und stimmt auch gern ab in unserer kostenlosen App. Das Ergebnis, wie München und die Region ticken, hört ihr um 16:45 hier auf Gong 96.3. Und jetzt

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1: Und jetzt die aktuelle von Tame Impala. Dracula. So run from the sun like Dracula. 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
18: 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Wetter kompakt. 21 Grad sind es am Frankfurter Ring. 20 in Otterfing im Kreis Miesbach. Es geht mit einer Mischung aus Sonne und Wolken durch den Donnerstag. Dazu ein bisschen Wind und maximal 22 Grad. Morgen dann viel Sonne und der Samstag wird ein Traumsommertag mit Sonnenschein und 30 Grad. München ist eine einzige Baustelle. Eine wird jetzt tatsächlich aber früher abgebaut als geplant. Welche hört ihr jetzt in den Nachrichten?
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20: Um 13 Uhr mit Lennart Werner. Grüß Gott. Eigentlich plant man im Kopf schon ein, dass eine Baustelle länger dauert als angekündigt, wie zum Beispiel aktuell hier am Föhringer Ring. Aber der Luise-Kieselbach-Tunnel ist schon ab morgen früh wieder frei. Und damit über eine Woche früher als geplant, wie Oberbürgermeister Krause jetzt mitteilt. In beide Richtungen geht's für Autofahrer ab morgen früh also wieder ohne Einschränkungen voran. Wegen eines Brandes vor 2 Jahren musste der Tunnel in Richtung Norden gesperrt werden, weil er dort saniert wurde. Vor 10 Jahren war es noch das Studium. Mittlerweile setzen Schüler nach dem Abschluss lieber auf eine Ausbildung. In einer neuen Studie sagten 32% der befragten Schüler, dass sie nach ihrem Abschluss auf jeden Fall eine Ausbildung machen. Fürs Studium sagten das nur 29%. Trotzdem bleiben viele Ausbildungsplätze ja oft unbesetzt. Das liegt der Studie nach auch an den Betrieben. Die würden zu stark auf die Schulnoten achten und nicht auf die Motivation oder praktischen Skills der Bewerber. Der Münchner Flughafen bekommt einen weiteren Neubau. Im April wurde ja erst der neue Pier am Terminal 1 eröffnet. Jetzt ist das Terminal 2 dran. Die Lufthansa und der Airport wollen dort einen Neubau für bis zu 10 Millionen weitere Fluggäste bauen. Der soll zudem Tausende neuer Arbeitsplätze schaffen und ohne die viel diskutierte dritte Startbahn auskommen.
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21: Wenn der Shuttle ohne Fahrer auf die Kreuzung zufährt, muss es elektronisch erkennen, was aus den anderen Richtungen kommt. 3 Jahre lang wollen Wissenschaftler der TU das an einer Testkreuzung erforschen. Der Stadtrat hat grünes Licht für das Projekt gegeben. Aus der Maxvorstadt, Andreas Werner, Gong 96.3.
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18: Hallo liebe Autofahrer, besser ankommen mit dem besten Stau- und Blitzerservice in München. Baustellenstau auf dem Ring zwischen Landshuter Allee und Donnersberger Brücke. Ihr braucht laut Gong 96.3 Live-Messung 16 Minuten länger. 13 Minuten plus auf der A8 Stuttgart Richtung München. Ein Unfall zwischen Sulzemoos und Dachau-Fürstenfeldbruck. Mittlere Spur ist blockiert. Und die A8 Salzburg in Richtung München. Stau nach einem Unfall zwischen Holzkirchen und Hoferdinger Forst. Da bitte 17 Minuten mehr einplanen.
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18: Schwabing, die schwere Reiterstraße einwärts und im Kreis Erding Mitte Neuching auf der Moos-Inninger Straße geblitzt. Eine gute Fahrt.
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18: Ich wünsche euch eine tolle Mittagspause und wir verbringen sie gleich mit der Queen of Pop, Madonna, und Hang Up. Hammer 2000er und davor das Beste von heute. Hier ist Olivia Dean mit ihrem superschönen aktuellen Hit So Easy to Fall in Love.
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0: schöne Mittagspause München mit dem 2000er von Madonna. Hang ab hier im Gong 96.3 Hitsommer. Das Sommerwochenende winkt schon mal ganz vorsichtig und wir bringen euch hin mit Münchens besten Musikmix. Jetzt wieder was ganz Frisches von Teddy Swims. Auf den ersten Blick denkt man sich, krasser Typ, groß, viel Bart, Tattoos auf dem Kopf und ist aber ganz gefühlvoll unterwegs. Also harte Schale, weicher Kern. Hier ist sein neuer Hit, Mr. Know It All im Gong 96.3 Hitsommer.
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1: Das Gong 96.3 München Wetter. Kompakt 21 Grad sind es am Wettersteinplatz in Oberkiesing, 19 in Arzbach im Kreis Dachau. 22 gibt es heute, dazu ein bisschen Wind, also es fühlt sich auch mal frischer an. Sonne und Wolken wechseln sich ab. Morgen dann viel Sonnenschein und am Samstag gibt es Badewetter mit 30 Grad und Sonne.
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1: Hallo liebe Autofahrer, besser ankommen mit dem besten Stau- und Blitzerservice auf Gong 96.3. Es staut sich weiter auf dem Mittleren Ring zwischen der Landshuter Allee und der Donnersberger Brücke, natürlich wegen der Baustelle. Laut Gong 96.3 Live-Messung braucht ihr aktuell 19 Minuten länger und 16 Minuten plus auf der A8 Salzburg Richtung München. Bergungsarbeiten zwischen Holzkirchen und Hofholdinger Forst.
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1: Ramersdorf, die Ballernstraße auswärts und im Kreis Freising wird in Heilberg-Moos auf der Lilienthalstraße geblitzt. Und wenn ihr auch noch was habt, 089 4x die 38 geht natürlich auch per WhatsApp. Danke und gute Fahrt.
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Einen Spritpreisdeckel für Deutschland, den fordert jetzt die SPD. Ja, den würden wir alle sehr feiern, aber ob sowas tatsächlich kommt, steht in den Sternen. 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
15: Gong 96.3 München Wetter. Kompakt, wir haben 21 Grad am Königsplatz in der Maxvorstadt, 21 auch in Gröbenzell im Kreis Fürstenfeldbruck. Heute Sonne und Wolken, noch um die 22, 23 Grad, bisschen Wind. Morgen kommt dann hoch Norbert, bringt richtig viel Sonne und am Samstag geht's rauf auf 30 Grad, wieder Hochsommer in der Stadt. Für Fahrradfahrer ist der Gebsattelberg gern mal eine Tortur. Was sich da jetzt bessern soll, hört ihr gleich von unserem München-Reporter an in den Nachrichten.
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16: Mit Moritz Einzel. Grüß Gott. Mit den Schlussworten von Landtagspräsidentin Aigner hat sich der Bayerische Landtag in die sitzungsfreie Sommerpause verabschiedet. Aigner spielte in ihrer Rede immer wieder auf die Olympiabewerbung der Stadt München an.
17: Olympia haben wir noch nicht im Land. Aber den Spirit haben wir sehr wohl, auch hier in der Politikarena, wo ebenfalls um Siege gerungen wird.
16: Am 26. September will der DOSB entscheiden, welcher Standort ins internationale Rennen geht. Am 30. September kommt dann auch der Bayerische Landtag wieder zusammen. Was steht oben, wenn Nutzerinnen und Nutzer Fußballspiele, Hotels oder Routen googeln? Zu oft nur die eigenen Angebote von Google, sagt die EU. Wegen unfairer Geschäftspraktiken hat die EU-Kommission gegen den Konzern jetzt eine Strafe von 890 Millionen Euro verhängt. Der zweite Vorwurf ist, im App Store schränke Google gewisse Entwickler ein und halte damit Konkurrenten finanziell in Schach. Es gibt kein Tempolimit für die Gesetzgebung. Das Bundesverfassungsgericht hat geurteilt, dass das Grundgesetz keine allgemeinen Aussagen zur Geschwindigkeit von Gesetzgebungsverfahren im Bundestag zulässt. Ein früherer CDU-Abgeordneter hatte geklagt, ihm war das parlamentarische Verfahren beim Heizungsgesetz zu schnell gegangen.
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19: Hier vom Maria-Hilf-Platz der Auerduld geht es auf den Gebsattelberg. Für Radfahrer wird es sicherer, sie bekommen einen neuen, breiteren Radweg. Geparkte Autos werden durch einen 80 cm breiten Sicherheitsstreifen vom Radweg getrennt. So sollen Unfälle durch plötzlich geöffnete Autotüren verhindert werden. Aus der Au, Max Eckhardt, Gong 96.3.
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15: Hallo, liebe Autofahrer. Besser ankommen mit dem besten Stau- und Blitzerservice für München. Die nervige Baustelle auf dem Mittleren Ring zwischen Landshuter Allee und Donnersberger Brücke. Aktuell braucht sie hier laut Gong 96.3 Live-Messung 21 Minuten länger. Und die A8 Salzburg Richtung München. Bergungsarbeiten zwischen Holzkirchen und Hofoldinger Forst. Hier bitte eine Viertelstunde mehr mit einplanen.
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15: An der Schwanthaler Höhe steht einer auf der Riedlerstraße auswärts und in Starnberg auf der Hahnfelder Straße. Eine gute Fahrt.
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15: Hallo, servus. Gleich gibt's was gegen das Kleine nach der Mittagspause tief. Den Mega-2000er von Jason Derulo. Und jetzt starten wir mit dem aktuellen Hit von Michael Schulte. Hier ist 5 a.m. für alle bei der Arbeit. You light me up, light me up.
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1: Und jetzt die aktuelle von Temper City, Self-Aware.

ganz neu im Gong 96.3 Hitsommer. Die Jungs von Temper City mit Self-Aware für euch bei der Arbeit. Münchens bester Musikmix an diesem Donnerstagmittag. Jetzt mit einem Mega-2000er von Calvin Harris. Der ist natürlich wieder den Sommer über auf seiner Lieblingsinsel Ibiza. Legt jeden Dienstag und Freitag auf und hier ist er jetzt zusammen mit Rihanna. Und We Found Love im Gong 96.3 Hitsommer.

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6: Es ist 2:30, das Gong 96.3 München-Wetter. Kompakt mit 22 Grad am Arabella-Park in Bogenhausen, 21 in Pullach im Isartal. Ein entspannter Sommertag, Sonne und ein paar Wolken, dazu geht der Wind. Morgen gibt es dann strahlenden Sonnenschein. Und auch der Samstag wird ein Traumtag mit 30 Grad und Sonnenschein.
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6: Besser ankommen mit dem besten Stau- und Blitzerservice auf Gong 96.3. Staut sich weiter auf dem Mittleren Ring zwischen der Landshuter Allee und der Donnersberger Brücke wegen der Baustelle. Aktuell braucht ihr laut Gong 96.3 Live-Messung 28 Minuten länger. A8 Salzburg Richtung München noch Stau an der geräumten Unfallstelle zwischen Holzkirchen und dem Hofoldinger Forst. Und A99 Westumfahrung Richtung Lindau. Zwischen dem Dreieck Feld-Moching und Ludwigsfeld ist nach einem Unfall die linke Spur blockiert. Hier bitte 11 Minuten mehr einplanen.
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6: Schwabing die schwere Reiterstraße einwärts und im Kreis Erding wird in Neuching auf der Moos-Inninger Straße geblitzt. Und für mehr 089 4x die 38 geht natürlich auch per WhatsApp. Danke und gute Fahrt.
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1: Und nach dem Besten von heute, jetzt ein super geiler 2000er.
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0: Der Gong 96.3 Hitsommer mit Tovelo und Habits. Und jetzt kommen die Good News des Tages für alle Autofahrer in München und der Region. Wir mussten vorhin tatsächlich zweimal hinschauen und können es auch immer noch nicht so ganz glauben. Das ewige Stauchaos am Luise-Kieselbach-Tunnel ist ab morgen früh Geschichte. Eigentlich sollte die Baustelle noch bis Sonntag in der Woche dauern, aber unser OB Dominik Krause hat jetzt die sensationellen Neuigkeiten.
1: Unsere städtischen Teams haben mit den beauftragten Baufirmen in Schichten und teilweise nachts gearbeitet, um die Sperrung möglichst kurz zu halten. Und dafür danke ich Ihnen ganz herzlich. Die Verkehrssituation im Münchner Westen ist gerade sehr unerfreulich und deswegen werden wir auch bei den weiteren Instandsetzungen aufs Tempo drücken, wo es geht.
0: Ja, wirklich eine mega Erleichterung kurz vor den Sommerferien. Also ab morgen früh heißt es im Luise-Kieselbach-Tunnel wieder freie Fahrt in beiden Richtungen.
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0: Und jetzt ganz frisch die aktuelle von Leonie und Callum Scott. Stay.
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13: Das Gong 96.3 Münchenwetter kompakt. Aktuell 21 Grad am Odeonsplatz und 20 in Hattenhofen im Landkreis Fürstenfeldbruck. Dazu ist es sonnig. Morgen und am Samstag strahlt euch auch die meiste Zeit über die Sonne an bei 31 Grad in der Spitze. Autonomes Fahren in München, wofür der Stadtrat jetzt grünes Licht gegeben hat. Gleich von unseren München-Reportern.
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14: Mit Moritz Einzel. Grüß Gott. Politiker der SPD fordern angesichts der weiter hohen Spritpreise, Pendlerinnen und Pendler zu entlasten. Deutschland brauche einen wirksamen Schutz vor extremen Preisspitzen, fordert der wirtschaftspolitische Sprecher der SPD-Fraktion Roloff. Bundeswirtschaftsministerin Reiche lehnt das bislang ab. Gegen die Stimmen von SPD und AfD hat der Bayerische Landtag die Einführung eines Uniformtages für Einsatzkräfte beschlossen. Künftig sollen Einsatzkräfte an einem ausgewählten Tag nach Rücksprache mit ihrem Arbeitgeber in ihrer jeweiligen Uniform am Arbeitsplatz erscheinen können. Die Regierungsfraktionen von CSU und Freien Wählern hatten den Antrag eingebracht. Auch die Grünen stimmten dafür. Wegen eines Waldbrandes an der französischen Atlantikküste bei Bordeaux sind 10.000 Touristen vorsorglich evakuiert worden. Betroffen sind Urlauber von 8 Ferienzentren und 3 Campingplätzen. Der Brand hat sich auf eine Fläche von etwa 2.800 Fußballfeldern ausgedehnt. 500 Feuerwehrleute sind im Einsatz. Eine Staufalle am Mittleren Ring fällt morgen weg. Eine Woche früher als geplant sind die Arbeiten im Luise-Kieselbach-Tunnel fertig. Die Sperrung wird morgen wieder aufgehoben. Oberbürgermeister Dominik Krause gegenüber Gong 96.3.
15: Unsere städtischen Teams haben mit den beauftragten Baufirmen in Schichten und teilweise nachts gearbeitet, um die Sperrung möglichst kurz zu halten. Und dafür danke ich Ihnen ganz herzlich. Die Verkehrssituation im Münchner Westen ist gerade sehr unerfreulich. Und deswegen werden wir auch bei den weiteren Instandsetzungen aufs Tempo drücken, wo es geht.
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16: Wenn der Shuttle ohne Fahrer auf die Kreuzung zufährt, muss es elektronisch erkennen, was aus den anderen Richtungen kommt. 3 Jahre lang wollen Wissenschaftler der TU das an einer Testkreuzung erforschen. Der Stadtrat hat grünes Licht für das Projekt gegeben. Aus der Maxvorstadt Andreas Werner, Gong 96.3.
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13: Besser ankommen mit dem besten Stau- und Blitzerservice. Für München plant mal eine halbe Stunde mehr ein auf dem mittleren Ring zwischen der Landshuter Allee und der Donnersberger Brücke. Grund ist die Baustelle da. A8 Salzburg-München, hier staut sich's an einer geräumten Unfallstelle zwischen Holzkirchen und dem Hofolinger Forst. Plant hier also auch ein bisschen mehr Zeit ein. Und auf der Westumfahrung der A99 nach Lindau zwischen dem Dreieckfeld Moching und Ludwigsfeld. Hier kommen 16 Minuten obendrauf.
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13: Geblitzt werdet ihr in Untermenzing in der Matzowstraße beidseitig und in Sauerlach in der Münchner Straße.
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13: Hello, ob im Shop, im Büro, unterwegs zum Kundentermin. Wir supporten euch überall in München und der Region mit einem der lässigsten Hits zurzeit. Hier ist die aktuelle von Harry Styles, American Girls.

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0: Um 20.35 Uhr startet der Zug am Münchner Hauptbahnhof. Ziel Dracula. Schönen Donnerstagnachmittag euch mit Gong 96.3. Gerade ist die Nachricht aufgeploppt. Matthias Schweighöfer wird zu Dracula in einer neuen Version der Vampir-Story. Kleiner München-Fact: In der ursprünglichen Geschichte reist ein Anwalt von München aus um 20.35 Uhr über Wien und Budapest nach Transsilvanien, um Graf Dracula zu besuchen. Also so gesehen passt die aktuelle von Tame Impala richtig gut zu uns. Vor allem kommt sie auch richtig fett. Hier ist Dracula.
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14: Das Gong 96.3 Münchenwetter kompakt. Aktuell 22 Grad am Leimer Platz und 21 in Petershausen im Landkreis Dachau. Dazu ist es sonnig. Morgen werden es dann 24 Grad und für Samstag könnt ihr schon mal Freibad oder See einplanen. Es wird sonnig bei 31 Grad in der Spitze.
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14: Besser ankommen mit dem besten Stau- und Blitzerservice für München. Plant mal eine Viertelstunde mehr ein auf dem mittleren Ring zwischen der Dachauer Straße und der Donnersberger Brücke. Und 8 Salzburg-München zwischen Holzkirchen und dem Kreuz Süd. Hier kommen 13 Minuten obendrauf.
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14: Geblitzt werdet ihr in Haidhausen in der Hochstraße und in Dachau in der Theodor-Heuss-Straße. Wenn ihr unterwegs noch was gesehen habt, einfach Bescheid geben. 089 4x die 38 geht natürlich auch per WhatsApp.
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0: Stellt euch mal vor, ihr liegt am Strand, hört das Meer rauschen, ihr seid super gechillt und plötzlich ruft ein Kollege von der Arbeit an. Geht ihr ran oder ignoriert ihr den Anruf? Servus, Holger Münch hier auf Gong 96.3. Genau dazu ist nämlich diese Woche eine spannende neue Umfrage rausgekommen. 2/3 aller Berufstätigen bleiben in ihrem Urlaub erreichbar. Und über die Hälfte davon macht das nur wegen des Wartungsdrucks im Team. Jetzt wollten wir mal wissen, wie München und die Region das handeln.
1: Im Urlaub bin ich nicht erreichbar und ich finde es auch anmaßend vom Arbeitgeber, wenn er verlangt, dass ArbeitnehmerInnen im Urlaub erreichbar sind.
2: Nee, tatsächlich nicht und bei uns wird da sehr viel Wert drauf gelegt.
3: Ich bin im Urlaub nicht erreichbar. Ich finde, Urlaub ist eine Zeit für einen selbst, deswegen sollte man auch die Zeit für sich selbst nehmen.
4: Also wenn ich im Urlaub bin, stört mich das gar nicht, weil es ist dann eigentlich nur eine kurze Antwort auf eine E-Mail oder eine WhatsApp oder sowas.
0: Okay, ganz klare Tendenz zu Urlaub ist Urlaub. Aber wie macht's der Rest von euch? Stimmt gerne noch mit ab in unserer kostenlosen App. Das Ergebnis, wie München tickt, hört ihr dann bei uns um 16:45.
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15: Das kommen 96,3 München Wetter kompakt. Aktuell 22 Grad an der Bavaria und 21 in Pöcking im Landkreis Starnberg. Dazu ist es meist sonnig. Morgen werden es dann 24 Grad. Samstag haut der Sommer wieder einen raus. Ihr könnt euch auf viel Sonne bei bis zu 31 Grad freuen. Und am Wochenende ist viel mehr Polizei an den Bahnhöfen unterwegs als sonst. Was los ist, gleich bei uns in den Nachrichten.
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17: Mit Moritz Einzel. Grüß Gott. Das Bundesverfassungsgericht hat sich mit der Frage beschäftigt, ob Gesetzgebungsverfahren eine bestimmte Geschwindigkeit haben müssen. Heute nun das Urteil. Nein, das Grundgesetz macht da keine Vorgaben, so die Vorsitzende Richterin Kaufhold.
18: Die Verfassung setzt der Beschleunigung von Gesetzgebungsverfahren eine Grenze, aber nicht im Sinne eines bezifferten Tempolimits.
17: Geklagt hatte ein früherer CDU-Abgeordneter, dem war das parlamentarische Verfahren beim Heizungsgesetz zu schnell gegangen. Mit verstärkten Kontrollen geht die Bundespolizei an diesem Wochenende gegen Kriminalität an Bahnhöfen vor. Im Fokus stehen Bahnhöfe, die immer wieder durch eine erhöhte Zahl von Gewaltdelikten auffallen, hieß es von der Gewerkschaft der Polizei. Bahnhöfe gelten für die Polizei als Kriminalitäts-Hotspots. Es gebe dort viele Waffen- und Gewaltdelikte. Eine Staufalle am Mittleren Ring fällt morgen weg. Eine Woche früher als geplant sind die Arbeiten im Luise-Kieselbach-Tunnel fertig. Die Sperrung wird morgen wieder aufgehoben. Oberbürgermeister Dominik Krause gegenüber GONG 96.3.
19: Unsere städtischen Teams haben mit den beauftragten Baufirmen in Schichten und teilweise nachts gearbeitet, um die Sperrung möglichst kurz zu halten. Und dafür danke ich Ihnen ganz herzlich. Die Verkehrssituation im Münchner Westen ist gerade sehr unerfreulich und deswegen werden wir auch bei den weiteren Instandsetzungen aufs Tempo drücken, wo es geht.
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20: Vom brutalen Münchner Wohnungsmarkt sind auch Auszubildende betroffen, die sich oft keine teure Wohnung leisten können. Deshalb baut die Stadt spezielle Wohnheime mit Einzimmer-Apartments. Das erste entsteht hier in der Lilly-Kurowski-Straße. Aus Feld Moching, Alexandra Goreiska, GONG 96.3.
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15: Besser ankommen mit dem besten Stau- und Blitzerservice. Für München plant 20 Minuten mehr ein auf dem Mittleren Ring zwischen der Dachauer Straße und der Donnersberger Brücke. Und 8, Salzburg-München zwischen Holzkirchen und dem Kreuz Süd. Hier kommen 13 Minuten obendrauf.
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15: Geblitzt werdet ihr in Haidhausen, in der Hochstraße und in Dachau in der Theodor-Heuss-Straße.
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15: Hello, es ist kurz nach vier. Es geht in Richtung Feierabend. Und weil es mit der aktuellen von Shakira einfach viel mehr Spaß macht, here we go. Hier ist sie für euch. Dai Dai.

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0: Ja, der Feierabendverkehr geht los. Deswegen Update aus der Gong 96.3 Verkehrszentrale. Plan mal 20 Minuten mehr ein auf der A99 auf der Ostumfahrung nach Nürnberg zwischen Ottobrunn und Kirchheim. Und heute in 42 Tagen ist er da. Gong 96.3 begrüßt Nico Santos zum Konzert im Olympiapark. Nico dürfen wir nicht verpassen, weil...
1: Weil die Show und vor allem die Show hier ist jetzt im Sommer unvergesslich werden. Nicht nur für uns und auch für die Crew, sondern ich glaube auch für alle, die dabei sein werden. Ich glaube, im Sommer sich Konzerte anzugucken, es gibt nichts Schöneres. Es wird unfassbar. Ich freue mich so krass drauf, habe richtig viel Vorfreude.
0: Und für eure Vorfreude hat er schon mal einen frischen Track vorgeschickt. Hier ist Nico Santos und Why Don't You Stay? Why don't you stay?
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0: Kurzweilig, catchy, einfach der Hammer. Das ist so das Feedback von München und der Region. Das Ding kommt also an. Fever Dream, dieser Hit und noch viele mehr gleich für euch im Gong 96.3 Hitsommer.
1: Wissen Sie, was eine unausgesprochene Wahrheit ist? Wenn man etwas nicht mehr sagen muss, weil es eh schon jeder weiß. Ja? Also zum Beispiel, wer hat die meisten Küchen an einem Standort? Die schönsten und die preiswertesten Küchen in der Stadt. Ja, sehen Sie, man muss gar nichts mehr sagen. Ne? 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
0: Das Gong 96.3 München Wetter kompakt. Aktuell 22 Grad an der Münchner Freiheit und 21 in Türkenfeld im Landkreis Fürstenfeldbruck. Dazu strahlt euch kräftig die Sonne an. Auch morgen wird's nice. Samstag dann der Oberhammer. Viel Sonnenschein und Temperaturen bis zu 31 Grad. Und es gibt Good News. Ein Verkehrsprojekt in der Stadt wird früher fertig als geplant. Wo es ab morgen wieder rollt, gleich in den Nachrichten.
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10: Mit Moritz Einzel. Grüß Gott. Mit verstärkten Kontrollen geht die Bundespolizei an diesem Wochenende gegen Kriminalität an Bahnhöfen vor. Im Fokus stehen Bahnhöfe, die immer wieder durch eine erhöhte Zahl von Gewaltdelikten auffallen, hieß es von der Gewerkschaft der Polizei. Bahnhöfe gelten für die Polizei als Kriminalitäts-Hotspots. Es gebe dort viele Waffen- und Gewaltdelikte. Mit ihren Schlussworten hat Bayerns Landtagspräsidentin Aigner die Abgeordneten in die Sommerpause verabschiedet. Dabei verwendete die CSU-Politikerin immer wieder Anspielungen auf die Münchner Olympia-Bewerbung.
11: Es geht um mehr als Medaillen, es geht um mehr als Gold. Es geht nämlich um den größten Schatz, den wir haben, unsere Freiheit und unsere Demokratie.
10: Die Sommerpause des Bayerischen Landtags dauert bis zum 30. September.
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10: Die Sanierung des Luise-Kieselbach-Tunnels ist eine Woche früher abgeschlossen als geplant. Deshalb wird die Röhre zwischen Heckenstaller Straße in Richtung Garmischer Straße bereits ab morgen wieder für den Verkehr freigegeben. Noch mehr Infos aus München und der Region gibt es um 17 Uhr von unseren München-Reportern.
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0: Besser ankommen mit dem besten Stau- und Blitzerservice für München. 20 Minuten länger braucht ihr auf dem mittleren Ring zwischen der Dachauer Straße und der Donnersberger Brücke. Auf der A99 auf der Ostumfahrung nach Nürnberg zwischen Ottobrunn und Kirchheim kommen 17 Minuten obendrauf und auf der Westumfahrung der A99 nach Lindau zwischen Neuherberg und dem Dreieck Allach. Hier kommt ein Plus von 21 Minuten dazu.
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0: Geblitzt werdet ihr im Berg am Leim in der Kreilerstraße und in Dachau in der Theodor-Heuss-Straße. Wenn ihr noch was habt, 089 4x die 38 geht natürlich auch per WhatsApp.
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0: Ja, es ist kaum zu glauben, aber wahr. Wir machen da wirklich keine Witze, denn das, was heute passiert ist, das klingt fast unglaublich.
1: 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Heute ist der Tag, an dem...
0: Ja, an dem wir erfahren haben, dass der Luise-Kisselbach-Tunnel ab morgen tatsächlich wieder offen ist. Die Baustelle ist vorbei und das sogar eine ganze Woche früher als geplant. Unfassbar. Außerdem gibt's heute Good News für alle Fans von Bill und Tom Kaulitz.
2: Hä? Was? Nein, das ist jetzt nicht dein Ernst.
0: Doch. Heute startet die dritte Staffel von Kaulitz und Kaulitz auf Netflix. Nach dem Erfolg der ersten beiden Staffeln gibt's jetzt wieder jede Menge Einblicke in ihr Leben zwischen Hollywood, Partys und Family. Und dann ist heute auch der Tag, an dem Aldi in München auch Parkplätze verkauft. Also fast. Auf ausgewählten Aldi-Parkplätzen könnt ihr ab sofort nämlich nachts legal parken. Einfach vor Ort QR-Code scannen und schon gibt's den Stellplatz ab 5 Euro pro Nacht. Wer hätte es gedacht, dass wir mal sagen, ich fahre heute Nacht

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11: Das Gong 96.3 München-Wetter kompakt. Aktuell 21 Grad am Stiegelmeierplatz und 20 in Lebertshausen im Landkreis Dachau. Dazu ist es sonnig. Morgen dann, wie heute, auf Samstag könnt ihr euch schon freuen. Da wird es nämlich sonnig bei 31 Grad in der Spitze. Aufatmen bei den Autofahrern. Welche Staufalle am mittleren Ring ab morgen wegfällt? Gleich in den Nachrichten.
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12: Mit Moritz Einzel. Grüß Gott. Der Bayerische Landtag hat sich in die Sommerpause verabschiedet. Vor dem Hintergrund der Münchner Olympia-Bewerbung machte Landtagspräsidentin Aigner in ihren Schlussworten einige Anspielungen.
13: Ruhen Sie sich aus, aber nicht zu sehr. Bleiben Sie in Form, weil auch die Demokratie ist ein Muskel, der immer wieder trainiert werden muss. Und in diesem Sinne bleiben wir fit, bleiben wir wachsam und bleiben wir olympisch.
12: Am 26. September entscheidet der DOSB über den deutschen Olympiabewerber. Am 30. September kommt der Landtag zu seiner nächsten Sitzung zusammen. Der Kassenbon soll digital werden. Ein Gesetzentwurf des Finanzministeriums sieht vor, dass ab 2028 kein Papierbeleg mehr ausgedruckt werden muss. Stattdessen soll ein QR-Code auf dem Kassenbildschirm reichen. Wer trotzdem einen Papierbon will, kann das weiterhin verlangen. Eine Staufalle am mittleren Ring fällt morgen weg. Eine Woche früher als geplant sind die Arbeiten im Luise-Kieselbach-Tunnel fertig. Die Sperrung wird morgen wieder aufgehoben. Oberbürgermeister Dominik Krause gegenüber Gong 96.3.
14: Unsere städtischen Teams haben mit den beauftragten Baufirmen in Schichten und teilweise nachts gearbeitet, um die Sperrung möglichst kurz zu halten. Und dafür danke ich Ihnen ganz herzlich. Die Verkehrssituation im Münchner Westen ist gerade sehr unerfreulich. Und deswegen werden wir auch bei den weiteren Instandsetzungen aufs Tempo drücken, wo es geht.
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15: Hadern aktuell.
16: Nach Ladenschluss stehen viele Supermarktparkplätze leer. Aldi bietet deshalb an 6 Standorten in München, unter anderem hier in Hadern, sowie in Freimann und Neuperlach, sogenanntes Feierabendparken an. Die gebührenpflichtigen Stellplätze können online reserviert werden. Aus Hadern, Max Eckhardt, Gong 96.3.
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11: Besser ankommen mit dem besten Stau- und Blitzerservice. Für München Feierabendverkehr auf dem mittleren Ring, plant da überall mehr Zeit ein. Auf der Ostumfahrung der 90 in Richtung Nürnberg zwischen Ottobrunn und Kirchheim braucht ihr 17 Minuten länger und 26 Minuten kommen obendrauf auf der A99 Westumfahrung nach Lindau zwischen Neuherberg und dem Dreieck Allach.
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11: Geblitzt werdet ihr in Berg am Leim in der Kreilerstraße und in Dachau in der Theodor-Heuss-Straße.
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11: Hey, und das passt jetzt einfach. Olivia Dean macht mit ihrer aktuellen genau das, was sie verspricht. Bringt so ein nices, easygoing Feierabendgefühl in euren Nachmittag. Heißt ja auch so easy.

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1: Und jetzt die aktuelle von Temper City, Self-Aware.

0: Also ich bin schon im Urlaub erreichbar, unter bestimmten Voraussetzungen. Also ich würde jetzt nicht zu viel machen, aber ich wäre auf jeden Fall schon hilfsbereit.
1: Ja, und damit ist er definitiv nicht alleine. Servus, Holger Münch hier auf Gong 96.3. Wir haben es euch erzählt, diese Woche kam eine spannende Umfrage raus. Laut der ganze zwei Drittel aller Arbeitnehmer im Urlaub erreichbar bleiben. Das Krasse ist, die Hälfte davon macht das, weil sie denken, dass die Kollegen im Team das erwarten. Das Handy im Urlaub einschalten, obwohl eigentlich Erholung angesagt wäre. Das kennt ihr vielleicht auch von euch selbst. Warum wir das machen, hat laut Münchner Arbeitspsychologin Jana Warnecke einen ganz bestimmten Grund.
2: Wir definieren uns halt dann über die Arbeit. Also das definiert meinen Selbstwert. Bin etwas wert, weil ich arbeite. Und das wird ja in der Gesellschaft auch so gesehen. Boah, der arbeitet aber viel. Und da werden wir auch im Blick der anderen aufgewertet.
1: Ja, aber der Gong 96.3 Community ist die Work-Life-Balance noch heilig. 82% von euch sagen in unserer App-Umfrage, nö, Urlaub ist Urlaub. Nur 18% lesen auch am Strand ihre Arbeitsmails.
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12: Das Gong 96.3 Münchenwetter kompakt. Aktuell 21 Grad am Isartor und 20 in Allingen im Landkreis Fürstenfeldbruck. Dazu ist es sonnig. Morgen wird es auch wieder schön bei 24 Grad in der Spitze. Und für Samstag, da plant ihr am besten schon mal Freibad oder See ein. Bis zu 31 Grad sind drin und dazu viel Sonnenschein. Und es gibt Good News, ein Verkehrsprojekt in der Stadt ist nämlich früher fertig als geplant. Wo es ab morgen wieder rollt, gleich in den Nachrichten.
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13: Mit Moritz Einzel, grüß Gott. Die Region an der französischen Atlantikküste bei Bordeaux ist bei deutschen Urlaubern sehr beliebt. Nun wüten dort aber heftige Waldbrände. Rund 20.000 Menschen wurden bereits vorsorglich von Ferienanlagen und Campingplätzen in Sicherheit gebracht, heißt es von den Behörden. Auch 1.000 Anwohner mussten ihre Häuser verlassen. Inzwischen brennt es auf mehr als 2.000 Hektar Fläche. Der Kassenbon soll digital werden. Ein Gesetzentwurf des Finanzministeriums sieht vor, dass ab 2028 kein Papierbeleg mehr ausgedruckt werden muss. Stattdessen soll ein QR-Code auf dem Kassenbildschirm reichen. Wer trotzdem einen Papierbon will, kann das weiterhin verlangen.
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13: Die Sanierung des Luise-Kieselbach-Tunnels ist eine Woche früher abgeschlossen als geplant. Deshalb wird die Röhre zwischen Heckenstaller Straße in Richtung Garmischer Straße bereits ab morgen wieder für den Verkehr freigegeben. Noch mehr Infos aus München und der Region gibt es um 18 Uhr von unseren München-Reportern.
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12: Besser ankommen mit dem besten Stau- und Blitzer-Service. Für München im Schnitt braucht ihr momentan 20 Minuten länger im Feierabendverkehr auf dem Mittleren Ring. Auf der Ostumfahrung der A99 nach Nürnberg zwischen Ottobrunn und Kirchheim kommen 17 Minuten obendrauf. Und 26 Minuten länger braucht ihr auf der Westumfahrung der A99 nach Lindau zwischen Neuherberg und dem Dreieck Allach.
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12: Geblitzt werdet ihr in Berg am Laim, in der Kreilerstraße und in Dachau in der Theodor-Heuss-Straße. Für mehr Blitzer 089 4x38 geht natürlich auch per WhatsApp.
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So, kurzer Sprit-Tipp. Die günstigste Tankstelle bei uns in München und der Region ist aktuell die Allgut in der Chiemgaustraße. 1,99 Euro kostet hier der Liter Super E10. Servus, Holger Münch hier auf Gong 96.3. 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
1: Und jetzt ganz frisch die aktuelle von Olivia Rodrigo, Drop Dead.
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10: Das kommen 96,3 Münchenwetter kompakt. Aktuell 21 Grad am Viktualienmarkt und 20 in Mittelstädten im Landkreis Fürstenfeldbruck. Gibt noch schön viel Abendsonne für euch. Morgen wird's auch nice bei 24 Grad. Der Samstag ist dann der Kracher. Ihr könnt euch auf viel Sonne freuen bei bis zu 31 Grad. Und der Internetriese Google muss fast 1 Milliarde Strafe zahlen. Was da los ist, gleich in den Nachrichten.
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12: Mit Moritz Einzel. Guten Abend. Die Europäische Union hat eine Strafe von 890 Millionen Euro gegen Google verhängt. Nach Auffassung der EU-Kommission hat der US-Konzern Nutzer über seine Suchmaschine und den App-Marktplatz Google Play gezielt zu eigenen Diensten gelenkt. Das sei ein Verstoß gegen die Wettbewerbsregeln, weil die Konkurrenz dadurch benachteiligt werde. Google weist die Vorwürfe zurück. Mehr als 7% der Vollzeitbeschäftigten in Deutschland arbeiten überlang, also 49 Stunden pro Woche oder mehr. Besonders betroffen sind laut Statistischem Bundesamt Selbstständige mit Angestellten. Fast die Hälfte von ihnen arbeitet so viel. Auffällig ist auch, Ältere arbeiten deutlich länger als Jüngere und Führungskräfte sind nach wie vor überwiegend männlich. Eine Staufalle am Mittleren Ring fällt morgen weg. Eine Woche früher als geplant sind die Arbeiten im Luise-Kieselbach-Tunnel fertig. Die Sperrung wird morgen wieder aufgehoben. Oberbürgermeister Dominik Krause gegenüber Gong 96.3.
13: Unsere städtischen Teams haben mit den beauftragten Baufirmen in Schichten und teilweise nachts gearbeitet, um die Sperrung möglichst kurz zu halten. Und dafür danke ich Ihnen ganz herzlich. Die Verkehrssituation im Münchner Westen ist gerade sehr unerfreulich und deswegen werden wir auch bei den weiteren Instandsetzungen aufs Tempo drücken, wo es geht.
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14: Vom brutalen Münchner Wohnungsmarkt sind auch Auszubildende betroffen, die sich oft keine teure Wohnung leisten können. Deshalb baut die Stadt spezielle Wohnheime mit Einzimmer-Apartments. Das erste entsteht hier in der Lilly-Kurowski-Straße. Aus Feldmoching, Alexandra Goreiska, Gong 96.3.
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10: Besser ankommen mit dem besten Stau- und Blitzer-Service. Für München Feierabendverkehr auf dem Mittleren Ring. Plant mal so im Schnitt 20 Minuten mehr ein. A99 Ostumfahrung nach Nürnberg. Da zwickt's zwischen Hohenbrunn und Kirchheim. 10 Minuten kommen oben drauf. Und Viertelstunde länger braucht ihr auf der Westumfahrung der A99 in Richtung Lindau. Zwischen Neuherberg und dem Dreieck Allach.
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10: Geblitzt werdet ihr im Berg am Leim, in der Kreilerstraße und in Starnberg in der Hanfelder Straße.
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10: 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Hey, und ein Gruß an alle, die im Feierabendverkehr länger brauchen. Für euch und alle anderen bester Gute-Laune-Support von Holly Humberstone. Hier ist ihr aktueller Banger, To Love Somebody. 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

Update aus der Gong 96.3 Verkehrszentrale. Fahrt vorsichtig auf der 95 Garmisch-Partenkirchen Richtung München. Auf Höhe Sendling Süd gibt es eine ungesicherte Unfallstelle. Schönen Donnerstagabend euch. Es geht langsam Richtung Wochenende. Wetter wird vor allem am Samstag der Burner mit ganz viel Sonnenschein und bis zu 31 Grad. Der Sommer haut einen raus für die Vorfreude. Der wohl sonnigste Hit zurzeit. Steckt auch ganz viel Freibad, City Beach und Seefeeling drin. Das ist die aktuelle von Leonie und Calum Scott. 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

0: Schönen Feierabend euch mit Gong 96.3. Und gleich nach halb das Beste von heute. Die aktuelle von Shakira haben wir. Geht gerade mega steil. Dai Dai. Dieser Hit und noch viele mehr gleich im Gong 96.3 Hitsommer.
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0: Das Gong 96.3 Münchenwetter. Kompakt, aktuell 21 Grad am Wiener Platz und 20 in Adelshofen im Landkreis Fürstenfeldbruck. Ist schön sonnig, morgen wird's auch nice bei 24 Grad in der Spitze. Und auf Samstag könnt ihr euch schon freuen, gibt viel Sonne bei 31 Grad. Und ihr könnt die neuen Geldscheine mitbestimmen. Was da los ist, gleich bei uns in den Nachrichten.
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11: Mit Moritz Einzel, guten Abend. Mehr als 7% der Vollzeitbeschäftigten in Deutschland arbeiten überlang, also 49 Stunden pro Woche oder mehr. Besonders betroffen sind laut Statistischem Bundesamt Selbstständige mit Angestellten. Fast die Hälfte von ihnen arbeitet so viel. Auffällig ist auch, Ältere arbeiten deutlich länger als Jüngere und Führungskräfte sind nach wie vor überwiegend männlich. Noch sicherer und mit anderen Motiven. Die EZB plant eine neue Serie von Euro-Banknoten. Und wie die aussehen sollen, können wir mitentscheiden. Noch bis zum 21. September läuft eine Online-Abstimmung. Zur Auswahl stehen entweder berühmte Europäer wie Beethoven, Marie Curie und Da Vinci oder Flüsse und Vögel als Symbol für Europas Natur. Wahrscheinlich Ende 2026 entscheidet der EZB-Rat, welches Motiv es wird.
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11: Die Sanierung des Luise-Kieselbach-Tunnels ist eine Woche früher abgeschlossen als geplant. Deshalb wird die Röhre zwischen Heckenstaller Straße in Richtung Garmischer Straße bereits ab morgen wieder für den Verkehr freigegeben. Noch mehr Infos aus München und der Region gibt es um 19 Uhr von unseren München-Reportern.
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0: Besser ankommen mit dem besten Stau- und Blitzer-Service. Für München immer noch Feierabendverkehr auf dem mittleren Ring, plant im Schnitt 20 Minuten mehr ein. Und eine Viertelstunde länger braucht ihr auf der A99 auf der Westumfahrung nach Lindau zwischen Neuherberg und dem Dreieck Allach.
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0: Geblitzt werdet ihr im Berg am Leim, in der Kreilerstraße und in Starnberg in der Hanfelder Straße. Wenn ihr unterwegs noch was gesehen habt, einfach durchklingeln oder eine WhatsApp reinschicken. 089 4x die 38.
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0: Supergeiler 2000er vom Maroon 5, This Love im Gong 96.3 Hit Sommer. In genau einer Woche, pünktlich zum Start der Sommerferien, steigt bei uns in der Region das wohl verrückteste Festival in ganz Deutschland, die Brasswiesen. 4 Tage lang treffen bayerische Tradition und Blasmusik auf fette Beats und Festival-Feeling. Das ist wirklich einzigartig. Lederhose und Dirndl werden da zum Festival-Outfit. Ihr schunkelt tagsüber im Bierzelt, springt zwischendurch zur Abkühlung in den Echinger See und nachts feiert ihr vor der riesigen Open-Air-Bühne. Vanessa aus Moos-Inning, du willst unbedingt dabei sein.
1: Weil das das geilste Fest ever ist.
0: Das heißt, du warst da auch schon mal?
1: Nein, aber ich habe schon davon gehört von vielen Bekannten und Freunden, die alle gesagt haben, es ist ein Muss und wohne auch ganz in der Nähe und deshalb liegt es auf der Hand, dass ich auf jeden Fall dorthin mal muss.
0: Alles klar, dann tüten wir es ein. Wir laden dich sehr gerne ein.
1: Mai, perfekt. Ich danke dir, Holger, ja.

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4: Das Gong 96.3 München Wetter kompakt. Aktuell 21 Grad am Olympiaturm und 20 in Forstern im Landkreis Erding. Ist noch schön sonnig. Morgen wird es auch den ganzen Tag über nice bei 24 Grad. Samstag wird da mega geil. Könnt ihr euch schon drauf freuen. Viel Sonne und 31 Grad in der Spitze. Und Aldi bei uns in der Stadt verkauft Parkplätze. Was dahinter steckt, gleich von unseren München Reportern.
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6: Oliver Urbanke, guten Abend. Ein Nachfolger für Ex-Unionsfraktionschef Spahn ist gefunden. Laut übereinstimmenden Medienberichten will Bundeskanzler Merz wohl morgen bekannt geben, wer die Stelle von Thorsten Frey nachbesetzen soll. Gesundheitsministerin Wagen wird demnach als erste Frau überhaupt Kanzleramtschefin und ersetzt Thorsten Frey, der wiederum Fraktionschef im Bundestag werden soll. Wagens Nachfolge im Gesundheitsministerium übernimmt demnach CDU-Generalsekretär Carsten Linnemann. Wer dann die CDU-Zentrale führt, ist noch offen. Eine Staufalle am Mittleren Ring fällt morgen weg. Eine Woche früher als geplant sind die Arbeiten am Luise-Kieselbach-Tunnel fertig. Die Sperrung wird morgen wieder aufgehoben. Oberbürgermeister Dominik Krause gegenüber Gong 96.3.
7: Unsere städtischen Teams haben mit den beauftragten Baufirmen in Schichten und teilweise nachts gearbeitet, um die Sperrung möglichst kurz zu halten. Und dafür danke ich Ihnen ganz herzlich. Die Verkehrssituation im Münchner Westen ist gerade sehr unerfreulich. Und deswegen werden wir auch bei den weiteren Instandsetzungen aufs Tempo drücken, wo es geht.
6: Bei der Fußball-Weltmeisterschaft könnte es Wettmanipulation gegeben haben. Zumindest gibt es erste Hinweise darauf. Ein internationales Gremium hat 7 sogenannte gelbe Alarme registriert, also Auffälligkeiten, die näher geprüft werden müssen. Interessant dabei, die FIFA hatte noch letzte Woche erklärt, es habe keinerlei verdächtige Wettaktivitäten gegeben.
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8: Nach Ladenschluss stehen viele Supermarktparkplätze leer. Aldi bietet deshalb an 6 Standorten in München, unter anderem hier in Hadern, sowie in Freimann und Neuperlach, sogenanntes Feierabendparken an. Die gebührenpflichtigen Stellplätze können online reserviert werden. Aus Hadern, Max Eckert, Gong 96.3.
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4: Besser ankommen mit dem besten Stau- und Blitzer-Service für München. Es zwickt an 2 Stellen auf dem Mittleren Ring. Zum einen zwischen dem Candidplatz und Sendling Süd. Hier braucht ihr 16 Minuten länger und 23 Minuten kommen on top zwischen der Dachauer Straße und der Donnersberger Brücke.
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4: Menzinger Straße auswärts werdet ihr geblitzt und in Starnberg in der Hanfelder Straße.
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4: Hello und für alle, die bei der Arbeit heute den ganzen Tag Power gegeben haben und alle anderen, Teddy Swims liefert euch den perfekten Vibe zum Runterkommen, Akku aufladen und Kopf frei bekommen. Hier ist eine aktuelle Mr. Know It All.
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0: Heute in 42 Tagen ist er da. Gong 96.3 begrüßt Nico Santos zum Konzert am 3. September im Olympiapark. Nico, warum dürfen wir sie nicht verpassen?
1: Weil die Show und vor allem die Show hier ist jetzt im Sommer unvergesslich werden. Nicht nur für uns und auch für die Crew, sondern ich glaube auch für alle, die dabei sein werden. Ich glaube, im Sommer sich Konzerte anzugucken, es gibt nichts Schöneres. Es wird unfassbar. Ich freue mich so krass drauf, habe richtig viel Vorfreude.
0: Und für eure Vorfreude hat er schon mal einen frischen Track zum Vorfeiern rausgeschickt. Hier ist Nico Santos und Why Don't You Stay?
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10: Das Gong 96.3 Münchenwetter. Kompakt. Aktuell 21 Grad am Harras und 20 in Sulzemoos im Landkreis Dachau. Ist noch schön sonnig. Auch morgen wieder viel Sonne bei 24 Grad. Samstag sogar bei bis zu 31 Grad.
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10: Besser ankommen mit dem besten Stau- und Blitzerservice. Für München plant man 25 Minuten mehr ein auf dem mittleren Ring zwischen der Dachauer Straße und der Donnersberger Brücke.
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10: Auswärts werdet ihr geblitzt in der Menzinger Straße und in Starnberg in der Hanfelder Straße. Wenn ihr unterwegs noch was gesehen habt, 089 4x38 anrufen oder eine WhatsApp reinschicken.
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0: Hey, ein dickes Dankeschön geht raus an Jennifer Lopez. Sie liefert nämlich gerade ordentlich ab für euer Feierabend-Entertainment-Programm. Gong 96.3 hier auf Netflix. Seht ihr sie in Office Romance? Da spielt sie eine erfolgreiche Chefin, bei der plötzlich die Liebe die Karrierepläne durcheinander bringt. Ist direkt mal in die Netflix Top 10 geschossen. Und dann hat sie den perfekten Feierabend-Soundtrack für euch. Der Tag ist geschafft. Jetzt zählt nur noch der Moment. Abend genießen, alles andere wieder auf morgen verschoben. Und dieses Feeling steckt in diesem Track hier. Das ist Jennifer Lopez zusammen mit David Guetta und Save Me Tonight.
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12: Das Gong 96.3 Münchenwetter kompakt. 21 Grad aktuell am Odeonsplatz und 20 in Vierkirchen im Landkreis Dachau. Ist noch schön sonnig. Auch morgen wird es ein sonniger Tag bei 24 Grad. Auf Samstag könnt ihr euch schon freuen. Da gibt es auch viel Sonne bei 31 Grad in der Spitze.
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13: Mit Oliver Urbanke. Guten Abend. Großeinsatz der Polizei am Nachmittag in Regensburg. In einer Bankfiliale ist ein Mann bei einem Messerangriff tödlich verletzt worden. Der mutmaßliche Täter wurde festgenommen. Julia Wassikow berichtet.
14: Nach Angaben der Polizei handelt es sich bei dem Verdächtigen um einen 20 Jahre alten Deutschen. Ein Mann wurde bei dem Angriff in der Bankfiliale schwer verletzt und starb später im Krankenhaus. Zwei weitere Menschen, die sich noch in der Bank befanden, wurden von Spezialkräften unverletzt aus dem Gebäude gebracht. Die Polizei ermittelt wegen eines Tötungsdelikts und eines Raubüberfalls.
13: Der Rücktritt von CDU-Politiker Spahn als Unionsfraktionschef hat in seiner Partei zu einem Personalkarussell geführt. Klar ist schon, dass der bisherige Kanzleramtschef Frei neuer Unionsfraktionschef wird. Jetzt steht laut übereinstimmenden Medienberichten auch fest, dass die bisherige Gesundheitsministerin Waken auf den Kanzleramtsposten wechseln soll. Und das als erste Frau. Gesundheitsminister soll CDU-Generalsekretär Linnemann werden. Kanzler Merz will morgen über die Personalien entscheiden. Jedes Jahr ertrinken weltweit rund 300.000 Menschen. Die Weltgesundheitsorganisation hat deswegen jetzt ein neues Programm vorgestellt, um dagegen anzugehen. Darin sind konkrete Empfehlungen für Regierungen formuliert, von Schwimmunterricht über sichere Wassertransporte bis hin zu besserer Hochwasservorsorge. Besonders oft ertrinken Kinder zwischen 5 und 14 Jahren. In dieser Altersklasse zählt Ertrinken zu den 10 häufigsten Todesursachen. Morgen um 11 Uhr dürfte es soweit sein. Wie es aussieht, wird Jürgen Klopp als neuer Bundestrainer der deutschen Fußballnationalmannschaft vorgestellt. Mit der Einladung zu einer Pressekonferenz hat der Deutsche Fußballbund die letzten Zweifel quasi beseitigt. Klopps Name wurde in der Einladung nicht genannt. Der Aufsichtsrat und die Gesellschafter müssen nämlich noch zustimmen. Das gilt aber als Formsache.
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12: Besser ankommen mit dem besten Stau- und Blitzer-Service. Für München, die Wolfertshauser-Straße ist momentan in beiden Richtungen zwischen der Rupert-Meyer-Straße und Kreppeberg gesperrt. Da hat es einen Unfall gegeben.
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12: Blitzer haben wir keine.
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12: Hello, raus aus den Arbeitsklamotten, rein ins Freizeitoutfit. Genau so klingt's bei Tampa City. Sie haben nämlich diesen Jetzt-wird's-lässig-Vibe perfekt drauf. Das ist ihre aktuelle Self-Aware für euch.

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Message von Ryan Tedder. Gong 96.3 hier im Feierabend, im Sommer im Biergarten entspannen. Machen heute Abend ja auch wieder viele. Ist halt einfach Lebensquali. Ryan war jetzt schon ein paar Mal mit seiner Band One Republic in München und er verliebt sich jedes Mal neu in unsere Biergartenmentalität. Genau sein Lifestyle. Ja, dann wird's halt auch Zeit, dass er sich mal wieder blicken lässt. Momentan schiebt er allerdings Überstunden, damit das neue Album fertig wird. Sobald's rauskommt, geben wir euch natürlich im Radio Bescheid. Einen Track daraus hat er schon mal rausgerückt für euch. Wir sind One Republic mit Need Your Love.

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0: Ja, es ist kaum zu glauben, aber wahr. Wir machen da wirklich keine Witze, denn das, was heute passiert ist, das klingt fast unglaublich.
1: 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Heute ist der Tag, an dem...
0: Ja, an dem wir erfahren haben, dass der Luise-Kisselbach-Tunnel ab morgen tatsächlich wieder offen ist. Die Baustelle ist vorbei und das sogar eine ganze Woche früher als geplant. Unfassbar. Außerdem gibt es heute Good News für alle Fans von Bill und Tom Kaulitz.
2: Hä? Was? Nein, das ist jetzt nicht dein Ernst.
0: Doch. Heute startet die dritte Staffel von Kaulitz und Kaulitz auf Netflix. Nach dem Erfolg der ersten beiden Staffeln gibt es jetzt wieder jede Menge Einblicke in ihr Leben zwischen Hollywood, Partys und Family. Und dann ist heute auch der Tag, an dem Aldi in München auch Parkplätze verkauft. Also fast. Auf ausgewählten Aldi-Parkplätzen könnt ihr ab sofort nämlich nachts legal parken. Einfach vor Ort QR-Code scannen und schon gibt es den Stellplatz ab 5 Euro pro Nacht. Wer hätte es gedacht, dass wir mal sagen, ich fahre heute Nacht zu Aldi.
3: Und jetzt die aktuelle von Olivia Rodrigo. Drop Dead.
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0: Und jetzt ganz frisch die aktuelle von Mr. Z. Sometimes I love you.
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13: Mit Oliver Urbanke. Guten Abend. Ein 20-Jähriger hat am späten Nachmittag eine Bankfiliale in Regensburg überfallen und dabei einen Mann mit einem Messer getötet. Das Opfer konnte zwar noch ins Krankenhaus gebracht werden, erlag dort aber seinen schweren Verletzungen. Außerdem waren zwei weitere Personen in der Bank, die von der Polizei in Sicherheit gebracht werden konnten. Anschließend wurde der Täter festgenommen. Die Ermittler gehen davon aus, dass der Täter die Bank ausrauben wollte. Vor zwei Jahren ist Cannabis in Deutschland teilweise legalisiert worden. In den Krankenhäusern haben sich bereits erste Folgen davon bemerkbar gemacht. Es wurden mehr Menschen wegen der Droge eingeliefert. Das schreiben Wissenschaftler im Fachjournal Deutsches Ärzteblatt International. Thomas Bremser berichtet.
14: Die Wissenschaftler sehen mehr akute Vergiftungen durch Cannabis und mehr dadurch ausgelöste Psychosen. Allerdings sei der Anstieg moderat. Die Forscher diskutieren zwei mögliche Gründe. Erstens sei es denkbar, dass mehr Menschen Cannabis konsumieren. Wahrscheinlicher sei es allerdings, dass mehr Konsumenten auf hochpotentes medizinisches Cannabis umgestiegen sind. Das gibt es ziemlich leicht in Online-Apotheken zu kaufen.
13: Der geplante Wechsel von Kanzleramtschef Frey an die Spitze der Bundestagsfraktion löst eine große Personalrochade aus. Bundesgesundheitsministerin Wagen soll übereinstimmenden Medienberichten zufolge neue Kanzleramtschefin werden und CDU-Generalsekretär Linnemann Gesundheitsminister. Ab kommendem Freitag werden die Autobahnen Richtung Süden wieder voll. In Bayern beginnen dann nämlich die Sommerferien. Wer nach Österreich oder Italien will, braucht dafür eine Vignette. Und da warnt die Polizei jetzt vor Betrügern. Die schalten nämlich regelmäßig gesponserte Suchmaschinenlinks und täuschen damit offizielle Portale für Online-Vignetten vor. Der Betrug fällt dann meist erst an der Mountstelle auf, wenn es zu spät ist. Der Kassenbon soll digital werden. Ein Gesetzesentwurf vom Finanzministerium sieht vor, dass ab 2028 kein Papierbeleg mehr ausgedruckt werden muss. Stattdessen soll ein QR-Code auf dem Kassenbildschirm reichen. Wer trotzdem einen Papierbon haben möchte, kann das weiterhin verlangen.
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1: Und jetzt die aktuelle von Tame Impala. Dracula.
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1: Und jetzt ganz frisch die aktuelle von Leonie und Callum Scott. Stay.
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8: Mit Yves Simon. Bundesgesundheitsministerin Nina Wagen soll übereinstimmenden Medienberichten zufolge neue Kanzleramtschefin werden. Ihren Posten wiederum soll CDU-Generalsekretär Carsten Linnemann übernehmen. Offiziell ist das allerdings noch nicht bestätigt. Für uns berichtet Thomas Bockt.
9: Damit sieht es so aus, als ob der Wechsel von Kanzleramtschef Frei an die Fraktionsspitze der Union zu einem größeren Personalumbau führt. Frei soll nächste Woche zum Nachfolger von Jens Spahn gewählt werden. Dass Wagen dafür ins Kanzleramt geht, ist nicht überraschend. Sie galt zuletzt als Wunschkandidatin von Friedrich Merz, der etwa ihre Rolle bei der Gesundheitsreform immer wieder lobte.
8: In Regensburg hat heute Nachmittag ein 20-Jähriger eine Bankfiliale überfallen und dabei einen Mann mit einem Messer tödlich verletzt. Das Opfer ist noch ins Krankenhaus gekommen, dann dort aber gestorben. Zwei weitere Menschen, die sich in der Bank aufgehalten haben, konnte die Polizei in Sicherheit bringen. Danach haben die Beamten den Täter geschnappt. Die Ermittler gehen davon aus, dass er die Bank ausrauben wollte. Noch sicherer und auch mit anderen Motiven. Die Europäische Zentralbank plant eine neue Euro-Banknotenserie. Und wie die aussehen soll, das können wir alle mitentscheiden. Noch bis zum 21. September läuft eine Online-Abstimmung. Zur Auswahl stehen entweder berühmte Europäer wie zum Beispiel Beethoven, Marie Curie oder auch Da Vinci oder Flüsse und Vögel als Symbol für Europas Natur. Wahrscheinlich Ende dieses Jahres entscheidet dann der EZB-Rat, welches Motiv es wird. Die Bibliothek des Deutschen Museums in München hat jetzt ihr millionstes Buch gekauft. Es handelt sich demnach um einen seltenen Band aus den 1830er Jahren und da geht es um französische Kostümgeschichte, wie das Museum berichtet. Es ist ein besonderer Meilenstein. Laut Mitteilung ist das Ganze auch die größte Museumsbibliothek in ganz Deutschland. Bei der Fußball-Weltmeisterschaft könnte es Wettmanipulation gegeben haben. Zumindest gibt es jetzt erste Hinweise darauf. Ein internationales Gremium hat nämlich 7 sogenannte gelbe Alarme registriert. Also das sind Auffälligkeiten, die näher geprüft werden müssen. Interessant dabei, letzte Woche hatte die FIFA noch erklärt, es gibt keine verdächtigen Wettaktivitäten.
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0: Und jetzt ganz frisch die aktuelle von Taylor Swift. I knew it, I knew you.

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1: Und jetzt ganz frisch die aktuelle von Nico Santos. Why don't you stay?
2: Why don't you stay?
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14: 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Jetzt mit einem Hit von

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1: Und jetzt ganz frisch. Die aktuelle von Martin Garrix und Ed Sheeran. Repeat It.
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14: Mit Yves Simon. Nach dem tödlichen Messerangriff in einer Regensburger Bank entscheidet morgen ein Haftrichter, ob der festgenommene 20-Jährige in Untersuchungshaft kommt. Der Deutsche soll am Nachmittag auf einen Kunden eingestochen haben. Das Opfer ist später im Krankenhaus gestorben. Polizei und Staatsanwaltschaft ermitteln wegen eines Tötungsdelikts und Raubüberfalls und wollen morgen am Mittag weitere Details bekannt geben. Das Umfeld der Bank ist jetzt wieder freigegeben, aber die Kripo sichert nach wie vor Spuren. Nach dem Rücktritt von Jens Spahn als Unionsfraktionschef will Bundeskanzler Merz offensichtlich sein Kabinett doch im größeren Umfang umbilden. Bundesgesundheitsministerin Waken soll übereinstimmenden Medienberichten zufolge neue Kanzleramtschefin werden. Thorsten Frey folgt ja auf Jens Spahn nach. Und dann wiederum soll CDU-Generalsekretär Linnemann Gesundheitsminister werden. Offiziell ist das allerdings alles noch nicht bestätigt. Die EU-Kommission wirft dem US-Internet-Giganten Google vor, seine Marktmacht gezielt auszunutzen. Deswegen hat die EU jetzt eine Rekordstrafe verhängt. 890 Millionen Euro muss Google wegen Verstößen gegen Wettbewerbsregeln zahlen. Nach Auffassung der Kommission hat Google Nutzer über die Suchmaschine und den App-Platz Google Play gezielt zu eigenen Diensten gelenkt und sich so einen unzulässigen Vorteil gegenüber der Konkurrenz verschafft. Der Atomdeal zwischen den USA und Saudi-Arabien steht jetzt plötzlich doch wieder auf der Kippe. Der Grund: US-Präsident Trump knüpft das Abkommen an die Voraussetzung, dass Saudi-Arabien den Staat Israel anerkennt. Gestern hatte Trump noch verkündet, dass die USA Saudi-Arabien beim Aufbau eines zivilen Atomprogramms helfen, ohne aber ins Detail zu gehen. Mit den Schlussworten von Landtagspräsidentin Aigner hat sich der Bayerische Landtag in die sitzungsfreie Sommerpause verabschiedet. Aigner hat in ihrer Rede immer wieder auch auf die Olympia-Bewerbung der Stadt München angespielt.
15: Olympia haben wir noch nicht im Land, aber den Spirit haben wir sehr wohl. Auch hier in der Politikarena, wo ebenfalls um Siege gerungen wird.
14: Am 26. September will dann der Deutsche Olympische Sportbund entscheiden, welcher Standort ins internationale Rennen geht. Und am 30. September, paar Tage später, kommt dann auch der Bayerische Landtag wieder zusammen.
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1: Und jetzt die aktuelle von Temper City, Self-Aware.

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0: Und jetzt ganz frisch die aktuelle von Christa Sarandi. Good Old Days.
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1: Und jetzt ganz frisch die aktuelle von Olivia Rodrigo, Drop Dead.
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9: Mit Yves Simon. Die US-Regierung führt neue Zölle auf Ausfuhren aus insgesamt 60 Ländern ein. Wegen angeblich unzureichender Maßnahmen gegen Zwangsarbeit sollen bestimmte Produkte in Zukunft mit 10 oder auch mit 12,5% Zoll belegt werden. Betroffen ist auch die Europäische Union, wie das Büro des US-Handelsbeauftragten Greer mitgeteilt hat. Details sind allerdings noch nicht bekannt. Nach einer Messerattacke in einer Regensburger Bank hat sich der bayerische Innenminister Herrmann bei den Einsatzkräften für ihr beherztes Eingreifen bedankt. Ein 20-Jähriger hatte in der Filiale im Stadtteil Prüfening einen Mitarbeiter mit einem Messer angegriffen und tödlich verletzt. Stundenlang lief ein Großeinsatz der Polizei. Spezialkräfte haben den Bereich weiträumig abgesperrt, weil erstmal von einer Geiselnahme die Rede war. Der mutmaßliche Täter mit deutscher Staatsangehörigkeit hat sich dann am Ende widerstandslos festnehmen lassen. Zwei weitere Personen wurden unverletzt aus dem Gebäude gebracht. Morgen soll er dann dem Haftrichter vorgeführt werden. Vor 2 Jahren ist Cannabis in Deutschland teilweise legalisiert worden. In den Krankenhäusern, da machen sich die ersten Folgen bemerkbar. Es wurden mehr Menschen wegen der Droge eingeliefert. Das schreiben jetzt Wissenschaftler im Fachjournal Deutsches Ärzteblatt International. Thomas Bremser berichtet für uns.
10: Die Wissenschaftler sehen mehr akute Vergiftungen durch Cannabis und mehr dadurch ausgelöste Psychosen. Allerdings sei der Anstieg moderat. Die Forscher diskutieren 2 mögliche Gründe. Erstens sei es denkbar, dass mehr Menschen Cannabis konsumieren. Wahrscheinlicher sei es allerdings, dass mehr Konsumenten auf hochpotentes medizinisches Cannabis umgestiegen sind. Das gibt es ziemlich leicht in Online-Apotheken zu kaufen.
9: Der Ölpreis ist wegen der Eskalation im Konflikt zwischen den USA und dem Iran wieder deutlich gestiegen. Rohöl der Sorte Brent hat zwischenzeitlich wieder die 100-Dollar-Grenze pro Barrel gerissen. Von Iran unterstützte Houthi-Milizen melden außerdem Angriffe auf 2 saudi-arabische Tanker im Roten Meer, was die Versorgungslage weiter verschärfen könnte. Im Grunde weiß jeder schon Bescheid, Jürgen Klopp wird neuer Bundestrainer und um 11 Uhr, da soll es dann auch offiziell werden, da hat der DFB nämlich eine Pressekonferenz angekündigt. In der Bild wird auch schon darüber spekuliert, dass Ex-BVB-Profi Sven Bender im Trainerteam von Klopp landen könnte. Genau wissen wir es dann am Vormittag.
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1: Und jetzt ganz frisch die aktuelle von OneRepublic.

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1: Und jetzt die aktuelle von Tame Impala, Dracula. 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
0: Und jetzt ganz frisch die aktuelle von Leonie und Callum Scott. 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
2: Mit Yves Simon. Nach der tödlichen Messerattacke in einer Regensburger Bank steht jetzt fest, bei dem Opfer handelt es sich um einen Mitarbeiter der Filiale. Die Bank hat sich zutiefst bestürzt gezeigt, sie will jetzt vor allem die Beschäftigten unterstützen, arbeitet aber auch eng mit den Behörden zusammen. Der tatverdächtige 20-Jährige, ein Deutscher, soll heute dann dem Haftrichter vorgeführt werden. Er wurde von Spezialkräften noch im Gebäude festgenommen. Die Ermittler gehen von einem Tötungsdelikt und einem Raubüberfall aus. Die US-Regierung hat wieder neue Zölle auf Einfuhren aus insgesamt 60 Ländern angekündigt, auch wieder aus der EU. Wegen angeblich unzureichender Maßnahmen gegen Zwangsarbeit sollen bestimmte Produkte mit 10 oder auch 12,5% zusätzlich belastet werden, wie das Büro des US-Handelsbeauftragten Greer mitgeteilt hat. Die neuen Importgebühren gelten ab Freitagmorgen, also das haben wir ja jetzt schon, also direkt. Gesetzgebungsverfahren bei uns in Deutschland bekommen kein Tempolimit. Das Bundesverfassungsgericht hat die Klage eines ehemaligen CDU-Abgeordneten verworfen, dem das Verfahren beim Heizungsgesetz zu schnell gegangen war. Die Vorsitzende Richterin Kaufold hat gesagt:
3: Allgemeine Aussagen zur zulässigen Dauer von Gesetzgebungsverfahren lassen sich dem Grundgesetz nicht entnehmen.
2: Bei der Verhandlung ist es nicht um das Heizungsgesetz inhaltlich gegangen. Die Waldbrände an der französischen Atlantikküste breiten sich immer weiter aus. Laut den Behörden sind inzwischen fast 20.000 Menschen vorsorglich in Sicherheit gebracht worden. Die Region rund um Bordeaux ist unter anderem bei Urlaubern sehr beliebt. Viele Ferienzentren und Campingplätze sind inzwischen geräumt worden. Am Flughafen von Palma de Mallorca drohen mitten in der Hauptreisezeit Behinderungen. Beschäftigte des Botenabfertigers Swissport wollen am nächsten Dienstag und dann auch am 1., am 4. und am 8. August jeweils von 7 bis 12 Uhr und am Abend nochmal von 19 bis 22 Uhr in Teilstreik treten. Reisende müssen dann in diesen Zeiten mit längeren Schlangen und Verzögerungen rechnen.
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6: Mit Yves Simon. US-Präsident Trump gibt nicht auf. Heute läuft der gesetzliche Rahmen für globale Zölle aus und jetzt hat er eine neue Grundlage für die Importgebühren gefunden. Trump will auf die Einfuhren von 60 Handelspartnern einen Zoll von 10 bzw. 12,5% erheben. Darunter fallen auch bestimmte Produkte aus der Europäischen Union. Um 6 Uhr unserer Zeit treten die Zölle in Kraft. Sie sollen dieses Mal juristisch einwandfrei sein. Davon jedenfalls geht Trump aus. CDU-Generalsekretär Linnemann soll neuer Gesundheitsminister werden, Nina Warken wiederum Kanzleramtsministerin, das schreiben mehrere Medien übereinstimmend. Eine Bestätigung aus der Regierung gibt es bisher allerdings noch nicht. Der Posten im Kanzleramt wird ja frei, weil Thorsten Frey neuer Unionsfraktionschef werden soll. Vorgänger Jens Spahn war nach der Geburt seines Kindes mit Hilfe einer Leihmutter zurückgetreten. In Possbauer Heng in der Oberpfalz ist eine Pflegeeinrichtung wegen eines Zimmerbrands komplett evakuiert worden. 5 Bewohner haben leichte Rauchvergiftungen erlitten. Sie wurden medizinisch versorgt. Die Feuerwehr konnte die Flammen aber zum Glück schnell löschen. Das Feuer ist offenbar im Zimmer einer 88-Jährigen ausgebrochen. Mehrere Räume sind jetzt unbewohnbar. 13 Senioren sind anderweitig untergebracht worden. Die Polizei spricht von einem Schaden im mittleren 6-stelligen Bereich. Kein Tempolimit für Gesetze. Das Bundesverfassungsgericht hat jetzt beschlossen, dass es keine Zeitvorgaben geben soll, wie schnell oder langsam Gesetze durchs Parlament gebracht werden können. Im konkreten Fall, da ging es um das Heizungsgesetz der Ampelregierung. Der Kläger, ein Abgeordneter, war der Meinung, SPD, Grüne und FDP hätten das Gesetz so schnell durch den Bundestag bringen wollen, dass er gar nicht genug Zeit gehabt habe, sich anständig zu informieren. Die Bundesrichter allerdings verweisen auf die Verfassung und da steht eben keine Vorgabe zum Tempo bei Gesetzgebungsverfahren drin. Fast jede 5. Familie mit minderjährigen Kindern wird von nur einem einzigen Elternteil geführt. Das sind laut Statistik-Bundesamt zwar etwas weniger Alleinerziehende als vor 10 Jahren, doch ihr Armutsrisiko, das bleibt hoch. Lea Matschulat berichtet.
7: Rund 29% der alleinerziehenden Haushalte sind armutsgefährdet. 12% sind es bei den Familien mit beiden Elternteilen. Für Kinder bedeutet ein Leben mit wenig Geld häufig auch weniger Teilhabe. Der Eintritt fürs Schwimmbad, eine Spielkonsole, der Mitgliedsbeitrag fürs Gym. Dinge, wo sie verzichten müssen.
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